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1: Ich bin Marvin Standke und das wird der Tag. In Japan, in Hiroshima, wird heute an die Opfer des Atombombenabwurfs erinnert. Um 8.15 Uhr Ortszeit findet die zentrale Friedenszeremonie statt. Am 6. August 1945 zerstörte eine US-Atombombe große Teile der Stadt. Zehntausende Menschen starben sofort, viele weitere später an den Folgen. Die Gedenkveranstaltung mahnt heute vor den Gefahren von Atomwaffen. Frankreich ist der einzige EU-Mitgliedstaat mit eigenen Atomwaffen. Außerdem lagern laut NATO im Rahmen der nuklearen Teilhabe US-Atomwaffen in Deutschland, Belgien, Italien, den Niederlanden und der Türkei. Heute erinnern die Vereinten Nationen an die besonderen Herausforderungen von Binnenländern. 32 Entwicklungsländer haben keinen direkten Zugang zu den Weltmeeren, heißt es. Dadurch sind sie auf Nachbarstaaten für Handelswege angewiesen. Das verursacht höhere Transportkosten und verzögert Lieferungen erheblich. Schwache Straßen- und Bahnverbindungen erschweren zusätzlich die wirtschaftliche Entwicklung. Auch Überschwemmungen und Extremwetter können wichtige Verbindungen unterbrechen. Mehr als 600 Millionen Menschen sind davon weltweit betroffen. Die UN fordert bessere Infrastruktur und digitale Chancen für diese Länder. Bundesverkehrsminister Bilger lädt heute zur sogenannten Niedrigwasserkonferenz in Bonn ein. Vertreter aus Politik, Wirtschaft und Schifffahrt beraten über Folgen niedriger Pegel. Besonders betroffen ist die Binnenschifffahrt entlang wichtiger deutscher Wasserstraßen. Das Niedrigwasser in deutschen Flüssen ist ein Weckruf, das sagte der Staatssekretär im Bundesumweltministerium Flassbart. Extreme Situationen zeigten erneut die Herausforderungen durch die Erderwärmung. Besonders der Rhein und wichtige Industrien sind stark betroffen. Auch die Versorgungssicherheit und Wettbewerbsfähigkeit Deutschlands stehen bei der Konferenz heute im Mittelpunkt. Jetzt kompetent und zuverlässig das Wetter bei uns in der Region. Die Tiefstwerte 17 bis 12 Grad. Es bleibt die meiste Zeit trocken. Nur noch einzelne Schauer möglich. Das Schlagerradio-Wetter-Trend sagt viel Sonne, nur wenig Wolken voraus und nur vereinzelt Regen. Die Maxi-Werte 22 bis 28 Grad.
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3: Ich bin Marvin Standke und das wird der Tag. In Japan, in Hiroshima, wird heute an die Opfer des Atombombenabwurfs erinnert. Um 8.15 Uhr Ortszeit findet die zentrale Friedenszeremonie statt. Am 6. August 1945 zerstörte eine US-Atombombe große Teile der Stadt. Zehntausende Menschen starben sofort, viele weitere später an den Folgen. Die Gedenkveranstaltung mahnt heute vor den Gefahren von Atomwaffen. Frankreich ist der einzige EU-Mitgliedstaat mit eigenen Atomwaffen. Außerdem lagern laut NATO im Rahmen der nuklearen Teilhabe US-Atomwaffen in Deutschland, Belgien, Italien, den Niederlanden und der Türkei. Heute erinnern die Vereinten Nationen an die besonderen Herausforderungen von Binnenländern. 32 Entwicklungsländer haben keinen direkten Zugang zu den Weltmeeren, heißt es. Dadurch sind sie auf Nachbarstaaten für Handelswege angewiesen. Das verursacht höhere Transportkosten und verzögert Lieferungen erheblich. Schwache Straßen- und Bahnverbindungen erschweren zusätzlich die wirtschaftliche Entwicklung. Auch Überschwemmungen und Extremwetter können wichtige Verbindungen unterbrechen. Mehr als 600 Millionen Menschen sind davon weltweit betroffen. Die UN fordert bessere Infrastruktur und digitale Chancen für diese Länder. Bundesverkehrsminister Bilger lädt heute zur sogenannten Niedrigwasserkonferenz in Bonn ein. Vertreter aus Politik, Wirtschaft und Schifffahrt beraten über Folgen niedriger Pegel. Besonders betroffen ist die Binnenschifffahrt entlang wichtiger deutscher Wasserstraßen. Das Niedrigwasser in deutschen Flüssen ist ein Weckruf, das sagte der Staatssekretär im Bundesumweltministerium Flassbart. Extreme Situationen zeigten erneut die Herausforderungen durch die Erderwärmung. Besonders der Rhein und wichtige Industrien sind stark betroffen. Auch die Versorgungssicherheit und Wettbewerbsfähigkeit Deutschlands stehen bei der Konferenz heute im Mittelpunkt. Jetzt kompetent und zuverlässig das Wetter bei uns in der Region. Die Tiefstwerte 17 bis 12 Grad. Es bleibt die meiste Zeit trocken. Nur noch einzelne Schauer möglich. Das Schlagerradio-Wetter-Trend sagt viel Sonne, nur wenig Wolken voraus und nur vereinzelt Regen. Die Maxi-Werte 22 bis 28 Grad.
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1: Ehrmann von Welt ist es nicht gewesen. 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
1: Ich bin Marvin Stündke und das wird der Tag. In Japan, in Hiroshima, wird heute an die Opfer des Atombombenabwurfs erinnert. Um 8.15 Uhr Ortszeit findet die zentrale Friedenszeremonie statt. Am 6. August 1945 zerstörte eine US-Atombombe große Teile der Stadt. Zehntausende Menschen starben sofort, viele weitere später an den Folgen. Die Gedenkveranstaltung mahnt heute vor den Gefahren von Atomwaffen. Frankreich ist der einzige EU-Mitgliedstaat mit eigenen Atomwaffen. Außerdem lagern laut NATO im Rahmen der nuklearen Teilhabe US-Atomwaffen in Deutschland, Belgien, Italien, den Niederlanden und der Türkei. Heute erinnern die Vereinten Nationen an die besonderen Herausforderungen von Binnenländern. 32 Entwicklungsländer haben keinen direkten Zugang zu den Weltmeeren, heißt es. Dadurch sind sie auf Nachbarstaaten für Handelswege angewiesen. Das verursacht höhere Transportkosten und verzögert Lieferungen erheblich. Schwache Straßen- und Bahnverbindungen erschweren zusätzlich die wirtschaftliche Entwicklung. Auch Überschwemmungen und Extremwetter können wichtige Verbindungen unterbrechen. Mehr als 600 Millionen Menschen sind davon weltweit betroffen. Die UN fordert bessere Infrastruktur und digitale Chancen für diese Länder. Bundesverkehrsminister Bilger lädt heute zur sogenannten Niedrigwasserkonferenz in Bonn ein. Vertreter aus Politik, Wirtschaft und Schifffahrt beraten über Folgen niedriger Pegel. Besonders betroffen ist die Binnenschifffahrt entlang wichtiger deutscher Wasserstraßen. Das Niedrigwasser in deutschen Flüssen ist ein Weckruf, das sagte der Staatssekretär im Bundesumweltministerium Flassbart. Extreme Situationen zeigten erneut die Herausforderungen durch die Erderwärmung. Besonders der Rhein und wichtige Industrien sind stark betroffen. Auch die Versorgungssicherheit und Wettbewerbsfähigkeit Deutschlands stehen bei der Konferenz heute im Mittelpunkt. Jetzt kompetent und zuverlässig das Wetter bei uns in der Region. Die Tiefstwerte 17 bis 12 Grad. Es bleibt die meiste Zeit trocken. Nur noch einzelne Schauer möglich. Das Schlagerradio-Wetter-Trend sagt viel Sonne, nur wenig Wolken voraus und nur vereinzelt Regen. Die Maxi-Werte 22 bis 28 Grad.
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3: Ich bin Jerome Nussbaum. Bundesinnenminister Dobrindt spricht nach dem Fund einer Bombendrohne am Flughafen Leipzig-Halle von einer neuen Gefahrenqualität. Er sagte am Abend, die Abwehrtechnik an den Flughäfen sei für diese Art der Drohne nicht geeignet gewesen. Deshalb rückte eine mobile Drohnenabwehreinheit an.
4: Wir haben es hier mit einem Wettbewerb zu tun, der möglicherweise auch fremde Mächte mit einschließt, die ganz offensichtlich zu erheblicher Verunsicherung in Deutschland beitragen wollen. Nicht nur an Flughäfen, auch an anderen Stellen, nicht nur mit Drohnen, sondern auch mit anderen Maßnahmen. Das ist Teil einer hybriden Bedrohungslage, wie wir sie heutzutage erleben.
3: Laut Dobrindt deutet der Fall nicht auf amateurhaftes Vorgehen hin. Es sei ein professioneller Sprengsatz gewesen. Gleichzeitig warnte er, Spekulationen über den verwendeten Sprengstoff, die Herkunft der Drohne oder mögliche Täter könnten sich als Grund falsch erweisen. Es werde in alle Richtungen ermittelt. Bei einem Spitzentreffen wird heute über das extreme Niedrigwasser in Flüssen wie dem Rhein beraten. Bundesverkehrsminister Bilger hat dazu Wirtschaftsvertreter nach Bonn eingeladen.
5: Das Niedrigwasser ist vor allem für die Binnenschifffahrt ein Problem. Die Schiffe können derzeit nur deutlich weniger Ladung transportieren. Die grünen Bundestagsabgeordnete und frühere Umweltministerin Lemke forderte vorab grundsätzliche Konsequenzen. Das Land werde systematisch entwässert, sagte sie dem Redaktionsnetzwerk Deutschland. Es müsse jetzt darum gehen, das Wasser in der Landschaft zu halten und die natürlichen Speicherfähigkeiten zu erhöhen. Ulrike Klein, Redaktion.
3: Im Prozess gegen die letzte Verteidigungswelle sind Haftstrafen von bis zu 5 Jahren verhängt worden. Die rechtsextreme Gruppe hatte unter anderem in Brandenburg das Kulturhaus Altdöbern angezündet. Den Angeklagten wurden neben Brandstiftung auch versuchter Mord und gefährliche Körperverletzung vorgeworfen. Ebenso Mitgliedschaft in einer terroristischen Vereinigung. Die Rädelsführer stammen aus Mecklenburg-Vorpommern. Sie wurden jeweils zu 4,5 Jahren Jugendhaft verurteilt. Der Iran hat sich mit dem Oman auf eine neue Schiffsroute durch die Straße von Hormuz geeinigt. Vom Außenministerium in Teheran hieß es, derzeit werde eine gemeinsame Erklärung zu den zentralen Punkten der Vereinbarung fertiggestellt. Demnach sollen die Handelsschiffe auf einer nördlichen Route durch iranische Hoheitsgewässer in den Persischen Golf einfahren. Dadurch würde der Iran deutlich mehr Kontrolle über die Meerenge bekommen. Zurück geht es durch Gewässer vor dem Oman. Die USA waren an den Verhandlungen nicht beteiligt. FIFA-Präsident Infantino wird sein Amt offenbar behalten können, trotz seiner umstrittenen Investorenpläne für die Fußball-WM. Bei einer Krisensitzung in Marokko hat ihm die Spitze des Weltfußballverbandes volle Rückendeckung gegeben. Die Geschäftsleitung erklärt ihm in einem langen Statement ihre uneingeschränkte Unterstützung. Allerdings gesteht die FIFA auch Fehler im Umgang mit dem Projekt ein. Der europäische Verband UEFA hatte geschlossen mit einem Boykott künftiger Weltmeisterschaften gedroht. Am Wochenende zog Infantino seine Pläne zurück.
6: Jetzt kompetent und zuverlässig das Wetter bei uns in Deutschland. Die Schlagerradio-Wetterreporter melden 15 Grad in Köln-Bonn, 17 Grad in Hamburg, 15 Grad in Bremen, 22 Grad in Berlin, 21 Grad in Dresden und Frankfurt am Main, 22 Grad in Stuttgart, 20 Grad in München, 21 Grad in Erfurt und 16 Grad in Münster. Der Tag bei uns heute startet mit einem Mix aus Sonne und Wolken. Vereinzelt ist Regen auch möglich in einzelnen Regionen. Auch Gewitter, die Tageshöchstwerte liegen bei 24 bis 29 Grad. Die Tageshöchstwerte liegen bei 25 bis 31 Grad. Der Schlagerradio-Wettertrend. Morgen geht es ähnlich weiter mit einem Mix aus Sonne und Wolken. Vereinzelt noch etwas Regen. Die Tageshöchstwerte liegen da bei 24 bis 29 Grad.
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7: Guten Morgen an Ihrem Donnerstag, 4:05 haben wir es.
1: Guten Morgen, wir starten mit positiver Energie in den Tag.
7: Ihr Silbermond und ihr Knaller Himmel auf.

0: Joey Heintle bei Schlagerradio mit der Startbahn im Bauch um 10 Minuten nach 5.
1: Guten Morgen.
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1: Ihr Schlagerradio an ihrem Donnerstagmorgen, Petro Vasile.
2: Guten Morgen.
1: Amore mio. Übrigens, der ist auch dabei bei der Schlagerreise nach Mallorca. Ich möchte nur die Werbetrommel rühren, weil so viele Superstars ja wieder zugesagt haben fürs nächste Jahr. Infos auf schlagerradio.de. So, wir gucken auf die Uhr. 17 Minuten nach 5 haben wir es jetzt.
2: Matthias Reim hat ja den neuen Song Die Sterne lügen und ich reg mich ja ein bisschen auf, weil ich bin ja hier der Astro-Experte.
1: Ja, ja.
2: Und wir müssen erstmal reinhören, danach erkläre ich warum.
3: Ja,

0: Ja, und jetzt habe ich nämlich was dazu zu sagen.
1: Ja, Schütze, Waage, passen die nun zusammen,
0: ja,
1: oder
0: sie
1: nicht?
0: Sie passen zusammen und deswegen lügen die Sterne auch nicht. Denn er sagt ja, sie sind beide in der Kombination Schütze, Waage und das ist meiner Meinung nach eine der besten Verbindungen, die es gibt. Denn Schütze ist ein Feuerelement, Waage ist ein Luftelement und die gleichen sich super aus. Beide nehmen das Leben locker, gelassen, wollen was unternehmen, wollen raus, geben sich auch Freiraum und eigentlich ist das eine ganz fröhliche, tolle Verbindung. Und da hätte er besser mal recherchieren müssen
1: vorher. Ihr hättet dich fragen sollen, ja, Matthias Hamm. Schütze, Waage, passen also gut zusammen, so läuft das, ja.
0: Und dann hat er ja auch bestätigt in seinem Song, ne, dass es super läuft.

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1: Ich bin Jerome Nussbaum. Bundesinnenminister Dobrindt spricht nach dem Fund einer Bombendrohne am Flughafen Leipzig-Halle von einer neuen Gefahrenqualität. Er sagte am Abend, die Abwehrtechnik an den Flughäfen sei für diese Art der Drohne nicht geeignet gewesen. Deshalb rückte eine mobile Drohnenabwehreinheit an.
2: Wir haben es hier mit einem Wettbewerb zu tun, der möglicherweise auch fremde Mächte mit einschließt, die ganz offensichtlich zu erheblicher Verunsicherung in Deutschland beitragen wollen. Nicht nur an Flughäfen, auch an anderen Stellen, nicht nur mit Drohnen, sondern auch mit anderen Maßnahmen. Das ist Teil einer hybriden Bedrohungslage, wie wir sie heutzutage erleben.
1: Laut Dobrindt deutet der Fall nicht auf amateurhaftes Vorgehen hin. Es sei ein professioneller Sprengsatz gewesen. Gleichzeitig warnte er, Spekulationen über den verwendeten Sprengstoff, die Herkunft der Drohne oder mögliche Täter könnten sich als Grund falsch erweisen. Es werde in alle Richtungen ermittelt. Bei einem Spitzentreffen wird heute über das extreme Niedrigwasser in Flüssen wie dem Rhein beraten. Bundesverkehrsminister Bilger hat dazu Wirtschaftsvertreter nach Bonn eingeladen.
3: Das Niedrigwasser ist vor allem für die Binnenschifffahrt ein Problem. Die Schiffe können derzeit nur deutlich weniger Ladung transportieren. Die grünen Bundestagsabgeordnete und frühere Umweltministerin Lemke forderte vorab grundsätzliche Konsequenzen. Das Land werde systematisch entwässert, sagte sie dem Redaktionsnetzwerk Deutschland. Es müsse jetzt darum gehen, das Wasser in der Landschaft zu halten und die natürlichen Speicherfähigkeiten zu erhöhen. Ulrike Klein, Redaktion.
1: Im Prozess gegen die letzte Verteidigungswelle sind Haftstrafen von bis zu 5 Jahren verhängt worden. Die rechtsextreme Gruppe hatte unter anderem in Brandenburg das Kulturhaus Altdöbern angezündet. Den Angeklagten wurden neben Brandstiftung auch versuchter Mord und gefährliche Körperverletzung vorgeworfen. Ebenso Mitgliedschaft in einer terroristischen Vereinigung. Die Rädelsführer stammen aus Mecklenburg-Vorpommern. Sie wurden jeweils zu 4,5 Jahren Jugendhaft verurteilt. Der Iran hat sich mit dem Oman auf eine neue Schiffsroute durch die Straße von Hormuz geeinigt. Vom Außenministerium in Teheran hieß es, derzeit werde eine gemeinsame Erklärung zu den zentralen Punkten der Vereinbarung fertiggestellt. Demnach sollen die Handelsschiffe auf einer nördlichen Route durch iranische Hoheitsgewässer in den Persischen Golf einfahren. Dadurch würde der Iran deutlich mehr Kontrolle über die Meerenge bekommen. Zurück geht es durch Gewässer vor dem Oman. Die USA waren an den Verhandlungen nicht beteiligt. FIFA-Präsident Infantino wird sein Amt offenbar behalten können, trotz seiner umstrittenen Investorenpläne für die Fußball-WM. Bei einer Krisensitzung in Marokko hat ihm die Spitze des Weltfußballverbandes volle Rückendeckung gegeben. Die Geschäftsleitung erklärt ihm in einem langen Statement ihre uneingeschränkte Unterstützung. Allerdings gesteht die FIFA auch Fehler im Umgang mit dem Projekt ein. Der europäische Verband UEFA hatte geschlossen mit einem Boykott künftiger Weltmeisterschaften gedroht. Am Wochenende zog Infantino seine Pläne zurück.
4: Jetzt kompetent und zuverlässig das Wetter bei uns in der Region. Der Tag heute startet heiter. Im Laufe des Tages gibt es einen Mix aus Sonne und Wolken, teils noch gewittrige Regenfälle. Die Tageshöchstwerte liegen bei 25 bis 31 Grad.
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0: Guten Morgen, ihr Schlagerradio mit Gröni. Kinder an die Macht, in 20 Minuten ist es 6.
1: Du bist genau wie deine Mutter oder dein Vater. Hat das auch schon mal jemand zu Ihnen gesagt bei dir, Norm?
0: Ja, natürlich. Kommt immer häufiger vor. Ja?
1: Wobei
0: ja,
1: ich
0: ja
1: auch Vater festgestellt
0: habe, also ich sag mal, ich habe jetzt ein bisschen abgenommen. Wenn ich dickeres Gesicht habe wie die Mutter, wenn ich dünn bin, habe ich so ein bisschen was von meinem Vater. Und tatsächlich, ich bin sehr überrascht gewesen, in den Videos so in der Domrep, wo ich war, wenn ich so zum Wasser laufe oder so, weiß ich, ja, so ist mein Vater früher gelaufen. Warum laufe ich wie mein Vater? Ist ja unmöglich.
1: Weil du ab A43 so läufst wie dein Vater.
0: Was?
1: Das sagen nämlich jetzt, hat eine Studie gesagt.
0: Ach nee.
1: Ab etwa 43 Jahren werden wir immer ähnlicher mit Redewendungen, Gewohnheiten, Reaktionen im Alltag, und Psychologen sagen eben, dass unsere Eltern uns über viele Jahre prägen und wir das ganz unbewusst übernehmen, und irgendwann, ab 43, entwickelt sich das dann. Bei mir sagen die aber schon, seit ich ein Kind bin, bist genau deine Mama.
0: Okay.
1: Also bei mir war das schon immer so.
0: Aber ist es dann positiv oder negativ?
1: Beides. Wir sind beide ein bisschen hektisch, werfen ständig irgendein Glas um, reden super viel, aber auf der anderen Seite sind wir auch sehr unterhaltsam, würde ich mal behaupten.
0: Ja.
1: So am Familientisch.
0: Jetzt wird die Frage unserer Hörer: Wer ist hier vor 43 und noch nicht wie Papa und Mama? Und wer ist schon wie Papa und Mama über 43? Wollen wir wissen, warum genau 43 und nicht 42? Ja, das ist wirklich verrückt. Ja, aber tatsächlich muss ich das sagen, ist es bei mir auch seit 2018. Ist mein Vater gestorben, habe ich viele Sachen so aufgenommen quasi von meinem Vater.
1: Ja, das ist ja auch irgendwie
0: seltsam.
1: Interessant.
0: Ja,
1: ne?
0: Das ist quasi
1: auch schön.
0: Interessante Geschichte.
1: Ja.
0: Machen Sie mit. WhatsApp 08079 89 99.

0: Finden Sie Mabel, ein Klassiker aus den 80ern von Heinz Rudolf Kunze. Schönen guten Morgen, hier ist Schlagerradio, noch 10 Minuten bis 6. Heute ist Donnerstag, der 6. August.
1: Das Wetter bei uns heute in Deutschland ist ein Mix aus Sonne, Wolken und ein paar Regenfällen bei Höchstwerten um die 25 bis 31 Grad.
2: Letzter Aufruf für 2 Piloten über den Brücken.
3: Check 2, was liegt heute an, Kollege Olo?
4: Guten Morgen, Captain. Oh, vielen Menschen in Rente könnte mit der Reform eine dicke Nachzahlung drohen.
3: Ja, da hilft doch nicht mal das.
4: Was?
3: Faustpfand. Achtung, Kevin, komm, Fräulein Schieber, bitte ins Cockpit.
5: Ja, Captain.
3: Alles gut bei da hinten?
5: Ja, wo geht's denn heute hin?
3: Berlin. Wir haben keine Wahl.
5: Haha. Eigentlich gut für den Kanzler. Also Diskussionen um Friedrich Merz, die hören ja nicht auf, nicht?
3: Wieso? Er hat doch jetzt einen Verkehrsminister, den
5: Steffen Bilger.
3: Ah, der Bilger. Ja, perfekter Mann in dem Ressort, nicht?
5: Verkehr, der Mann ist eigentlich Rechtsanwalt.
3: Ach, nicht der Erfinder der berühmten Bilgerfahrt?
5: Ja, schön wär's. Jurist ist er. Und der ehemalige Kanzleramtschef ist jetzt auf einmal CDU-Fraktionschef.
3: Ja, und als der Job zu vergeben war, war halt eben der liebe Thorsten frei.
5: Und Carsten Linnemann als Gesundheitsminister. Also bitte.
3: Wieso? Der Mann war mal in einer Buchhaltung tätig. Der hatte nachweislich mehrfach einen Pschirembel in der Hand.
5: Ja und?
3: Zumindest wird er wissen, was im Notfall zu tun ist.
5: Notfall? Welcher Notfall?
3: Dann nennen wir es Märzkammerflimmern.
5: Entschuldigung, gibt's im Kabinett noch mehrere Vollposten?
3: Nein. So, Landanflug Oder Tower meldet, der Kanzler ist schon am Check-in für seinen wohlverdienten Urlaub, den ihm die CDU-Basis spendiert hat.
5: Ach, wohin geht's denn?
3: Ja, irgendwo dahin, wo der Pfeffer wächst.
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0: Hier ist der neue Schlager Radio Morgen mit Inka und Norman gleich bei uns nach 6. Der neue Hit von Ramon Rosselli, Küss mich, der sorgt für so viel gute Laune, finde ich einfach toll. Und auch ein Klassiker von Michelle ist dabei.
1: Und es gibt eine Sache, die mich so richtig aufregt, darüber reden wir um 6.20 Uhr.
0: Ja, mal neugierig.
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3: Ich bin Jerome Nussbaum. Bundesinnenminister Dobrindt spricht nach dem Fund einer Bombendrohne am Flughafen Leipzig-Halle von einer neuen Gefahrenqualität. Er sagte am Abend, die Abwehrtechnik an den Flughäfen sei für diese Art der Drohne nicht geeignet gewesen. Deshalb rückte eine mobile Drohnenabwehreinheit an.
4: Wir haben es hier mit einem Wettbewerb zu tun, der möglicherweise auch fremde Mächte mit einschließt, die ganz offensichtlich zu erheblicher Verunsicherung in Deutschland beitragen wollen. Nicht nur an Flughäfen, auch an anderen Stellen, nicht nur mit Drohnen, sondern auch mit anderen Maßnahmen. Das ist Teil einer hybriden Bedrohungslage, wie wir sie heutzutage erleben.
3: Laut Dobrindt deutet der Fall nicht auf amateurhaftes Vorgehen hin. Es sei ein professioneller Sprengsatz gewesen. Gleichzeitig warnte er, Spekulationen über den verwendeten Sprengstoff, die Herkunft der Drohne oder mögliche Täter könnten sich als Grund falsch erweisen. Es werde in alle Richtungen ermittelt. Bei einem Spitzentreffen wird heute über das extreme Niedrigwasser in Flüssen wie dem Rhein beraten. Bundesverkehrsminister Bilger hat dazu Wirtschaftsvertreter nach Bonn eingeladen.
5: Das Niedrigwasser ist vor allem für die Binnenschifffahrt ein Problem. Die Schiffe können derzeit nur deutlich weniger Ladung transportieren. Die grünen Bundestagsabgeordnete und frühere Umweltministerin Lemke forderte vorab grundsätzliche Konsequenzen. Das Land werde systematisch entwässert, sagte sie dem Redaktionsnetzwerk Deutschland. Es müsse jetzt darum gehen, das Wasser in der Landschaft zu halten und die natürlichen Speicherfähigkeiten zu erhöhen. Ulrike Klein, Redaktion.
3: Im Prozess gegen die letzte Verteidigungswelle sind Haftstrafen von bis zu 5 Jahren verhängt worden. Die rechtsextreme Gruppe hatte unter anderem in Brandenburg das Kulturhaus Altdöbern angezündet. Den Angeklagten wurden neben Brandstiftung auch versuchter Mord und gefährliche Körperverletzung vorgeworfen. Ebenso Mitgliedschaft in einer terroristischen Vereinigung. Die Rädelsführer stammen aus Mecklenburg-Vorpommern. Sie wurden jeweils zu 4,5 Jahren Jugendhaft verurteilt. Der Iran hat sich mit dem Oman auf eine neue Schiffsroute durch die Straße von Hormuz geeinigt. Vom Außenministerium in Teheran hieß es, derzeit werde eine gemeinsame Erklärung zu den zentralen Punkten der Vereinbarung fertiggestellt. Demnach sollen die Handelsschiffe auf einer nördlichen Route durch iranische Hoheitsgewässer in den Persischen Golf einfahren. Dadurch würde der Iran deutlich mehr Kontrolle über die Meerenge bekommen. Zurück geht es durch Gewässer vor dem Oman. Die USA waren an den Verhandlungen nicht beteiligt. FIFA-Präsident Infantino wird sein Amt offenbar behalten können, trotz seiner umstrittenen Investorenpläne für die Fußball-WM. Bei einer Krisensitzung in Marokko hat ihm die Spitze des Weltfußballverbandes volle Rückendeckung gegeben. Die Geschäftsleitung erklärt ihm in einem langen Statement ihre uneingeschränkte Unterstützung. Allerdings gesteht die FIFA auch Fehler im Umgang mit dem Projekt ein. Der europäische Verband UEFA hatte geschlossen mit einem Boykott künftiger Weltmeisterschaften gedroht. Am Wochenende zog Infantino seine Pläne zurück.
1: Jetzt kompetent und zuverlässig das Wetter bei uns in Deutschland. Die Schlagerradio-Wetterreporter melden 15 Grad in Köln-Bonn, 17 Grad in Hamburg, 15 Grad in Bremen, 22 Grad in Berlin, 21 Grad in Dresden und Frankfurt am Main, 22 Grad in Stuttgart, 20 Grad in München, 21 Grad in Erfurt und 16 Grad in Münster. Der Tag bei uns heute startet mit einem Mix aus Sonne und Wolken. Vereinzelt ist Regen auch möglich in einzelnen Regionen. Auch Gewitter, die Tageshöchstwerte liegen bei 24 bis 29 Grad. Die Tageshöchstwerte liegen bei 25 bis 31 Grad. Der Schlagerradio-Wetter-Trend. Morgen geht es ähnlich weiter mit einem Mix aus Sonne und Wolken. Vereinzelt noch etwas Regen. Die Tageshöchstwerte liegen da bei 24 bis 29 Grad.
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0: Ihr Donnerstagmorgen, 4:56.
1: Guten Morgen, wir sorgen immer für lustige Momente am Morgen.
0: Lustig, mach mal.

0: Guten Morgen, 6:12 haben wir es hier, ist der neue Schlager-Radio-Morgen mit Inka Norman und gerade Maite Kelly gehört.
1: Ja, und Maite hat ja jetzt in der TV-Show verraten, was es bei ihren Konzerten nicht gibt. Hass und Hetze.
2: Heißt, wenn ihr zu meinem Konzert kommt, ihr erlebt nicht nur eine große kreative Familie, meine Tochter hat es auf den Punkt gebracht. Die sagte, kein böser Mensch arbeitet oder geht zu einem Maite Kelly-Konzert. Es ist eine arschlochfreie Zone.
0: Ja, so ist das. Ne? Man muss auch gute Laune machen. Es gibt viele Konzerte, wo man wirklich belehrt wird von den Künstlern auf der Bühne. Und ich finde es schön, dass es hier entspannt ist.
1: Ja.

0: Das ist der neue Hit von Ramon Rosselli, Küss mich, guten Morgen,
1: guten Morgen.
0: An Ihrem Donnerstag, hier ist Schlagerradio 19 nach 6.
1: Boah, kennen Sie das? Jemand schmatzt, kaut oder auch schlürft, so im Büro, wie jetzt hier Norman.
0: Wurde es gerade sagen.
1: Ich sehe schon wieder.
0: Sind wir quasi hier schon schön.
1: Oh, nee.
0: Bonbons.
1: Und dann ist man doch richtig genervt, oder? Wie ist das bei dir, Norman? Hast du auch das Gefühl,
0: Nein.
1: so dieses
0: Nein.
1: Schmatzen oder Essen? Wenn Menschen um mich herum essen, das macht doch einen Wahnsinn.
0: Ja, wenn ich mit esse auch. Aber wenn ich jetzt nicht esse...
1: Oh, oder am Telefon, wenn man telefoniert und jemand schmatzt die ganze Zeit.
0: Oder bist im Kino, die anderen essen Popcorn.
1: Das, also ich muss sagen, ich finde das richtig schlimm.
0: Warum?
1: Ja, also erstmal ist man einfach nur genervt. Aber ich habe jetzt gesehen, das heißt Misophonie, ist das eine Krankheit. Also
0: Ach,
1: wenn man das nicht hören kann oder fühlen kann, dann hat man eine starke Überempfindlichkeit gegenüber bestimmten Alltagsgeräuschen. Mhm. Und da sind eben typische Auslöser Essgeräusche wie Kauen, Schmatzen oder auch Tippen auf der Tastatur. Das muss ich sagen, wenn ich zum Beispiel im ICE sitze, da bin ich ja öfter mal, wenn dann Leute hinter oder vor mir so laut essen oder dann so laut tippen, macht mich immer wahnsinnig.
0: Also tippen macht mich wahnsinnig, ja.
1: Ja.
0: Ich hatte eine Kollegin, liebe Gerlinde, wir hatten eine Sendung gehabt, sie kam nach mir, die kam immer schon 4 Stunden vor ihrer Sendung und saß neben mir, weil sie sagt, Norman, bei dir ist immer so schön in der Sendung.
1: Aha.
0: Und saß neben mir und hat getippt. Da habe ich dann irgendwann gesagt, ich habe links schon Tinnitus. Weil sie so laut mit ihren Fingernägeln da auf der Tastatur gehämmert hat.
1: Die habe ich ja auch.
0: War aber trotzdem, haben wir alles überlebt, ja?
1: Ja.
0: Also ich meine, man wird jetzt nicht wirklich krank davon, finde ich, aber es ist Nerven letztendlich.
1: Ja, ich glaube, manche Leute haben das wirklich, dass es sie sehr stark stört. Und wie ist das bei Ihnen? Hassen Sie Kaugeräusche? Leiden Sie unter Misophonie? Verraten Sie es uns unter 0079 89 99.

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6: Eine Drohne mit einem Sprengsatz direkt neben einer großen ukrainischen Frachtmaschine. Das hat am Flughafen Leipzig-Halle gestern Nacht Großalarm ausgelöst. Jetzt sollen die Hintergründe geklärt werden. Was ist denn bisher bekannt, Jerome, in den Schlagerradio-Nachrichten?
7: Es gab insgesamt 2 Vorfälle kurz hintereinander. Die Drohnenbombe ist am Ende nicht explodiert und konnte gesichert werden. Eine andere Maschine von DHL wurde bei der Sperrung des Flughafens aber beim Durchstarten in der Luft beschädigt. Sie stieß in etwa 400 Metern Höhe mit einem noch unbekannten Objekt zusammen, konnte dann aber sicher in Hannover landen. Bundesinnenminister Dobrindt spricht von einer neuen Gefahrenqualität.
8: Drohnenabwehrtechnik, die an den Flughäfen da ist, war für diese Art dieser Drohne so nicht geeignet. Das liegt aber daran, dass diese Drohne so konzipiert ist, nach unserem jetzigen Erkenntnisstand, genau um Drohnenabwehr umgehen zu können. Trotzdem wurde sie hier identifiziert, unschädlich gemacht und dann entsprechend auch die Entschärfung des Sprengsatzes vorgenommen.
7: Wer hinter den Vorfällen steckt, ist noch nicht bekannt. Dobrindt sprach von fremden Mächten. Noch dieses Thema. Bei einem Spitzentreffen in Bonn wird heute über das extreme Niedrigwasser in Flüssen wie dem Rhein beraten. Bundesverkehrsminister Bilger hat Wirtschaftsvertreter dazu eingeladen. Die niedrigen Pegel sind vor allem für die Binnenschifffahrt ein Problem.
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7: Die Zukunft mehrerer Teegutmärkte bleibt vorerst offen. Das Bundeskartellamt will den Kauf von 202 Märkten in der bisherigen Form nicht genehmigen, berichtet die Lebensmittelzeitung. Es gibt unter anderem in Thüringen Wettbewerbsbedenken. In Krefeld hat ein Mann eine Boa Constrictor in seinem Garten gefunden. Die Würgeschlange wog 7 Kilo und wurde zunächst ins Tierheim gebracht. Woher sie kam, ist noch nicht bekannt.
6: Jetzt kompetent und zuverlässig das Wetter bei uns in der Region. Der Tag heute startet heiter. Im Laufe des Tages gibt es einen Mix aus Sonne und Wolken, teils noch gewittrige Regenfälle. Die Tageshöchstwerte liegen bei 25 bis 31 Grad.
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0: Eine neue Liebe ist wie ein neues Leben. Dieter Thomas Kuhn hat die Nummer hier für uns gesungen. Guten Morgen, hier ist Schlagerradio 6:38 jetzt.
1: Wir haben ja gerade eben das neue, schöne Lied von Matthias Reim gehört, Die Sterne lügen. Mhm. Und ich habe heute den Sternetipp des Tages für Sie und auch für dich, Norm.
0: Ja, welchen denn?
1: Wenn Sie sich in diesem August etwas wünschen möchten, und das wollen wir alle, wir haben ja immer Wünsche, dann schauen Sie nachts unbedingt mal nach oben, denn die Perseiden sorgen wieder für viele Sternschnuppen am Himmel. Und laut Astrologen, also laut mir, könnten einige Sternzeichen davon profitieren. Und jetzt müssen Sie genau hinhören.
0: Ja?
1: Es geht nämlich nur um Löwen, Schützen, Fische und Skorpione.
0: Ich bin Fische.
1: Wir beide sind dabei, Skorpion und Fische.
0: Jetzt erzähl, was verändert sich, wenn ich jetzt eine Sternschnuppe sehe?
1: Genau, also wir sehen Sternschnuppen, da haben wir natürlich besonders gute Chancen auf positive Veränderungen im Leben. Also in Liebe, Beruf, persönliche Ziele. Wir müssen uns halt einfach was wünschen, wenn wir
0: sehen. Das heißt, wir müssen uns jetzt nachts auf die Lauer legen.
1: Genau. Nur leider sind wir nachts am Schlafen, obwohl wir natürlich auch sehr früh wach sind. Vielleicht sehen wir eine.
0: Ja, also Sternschnuppen gucken, die Perseiden düsen wieder über uns hinweg.
1: Genau.
0: Toi, toi, toi, dass sie eine erwischen.

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0: Fritkette. Ja, geht dann nicht mehr aus dem Ohr, wenn man die Nummer die ganze Zeit gehört hat. Die neue Julian Reim hier bei Schlagerradio. Schönen guten Morgen.
1: Guten Morgen.
0: Jetzt geht's rein in Ihren Donnerstag, 6.46 Uhr.
1: Das Wetter bei uns heute in Deutschland ist ein Mix aus Sonne, Wolken und ein paar Regenfällen bei Höchstwerten um die 25 bis 31 Grad.
0: Und jetzt Zeit für die ersten Hörer des Tages. Mit 43 wird man, wie die Eltern haben Wissenschaftler rausgefunden, die erklären das übrigens mit einem Wandel. Lebenserfahrung und die eigene Reife führen oft dazu, dass man sich so benimmt wie die Eltern.
1: Ja, gut.
0: Ist interessant.
1: Ja, und schon
0: ist
1: lustig.
0: Ist es bei Ihnen auch so? Das haben wir Sie gefragt in der 08000 79 89 99.
1: Yvonne hat sich bei uns gemeldet und geschrieben, ich komme total auf meinen Papi, Gott hab ihn selig, immer am Hinterfragen und Querstellen.
0: Sabine, da ist wirklich was dran. Ich habe vorher immer gesagt, so wie meine Mutter werde ich nie. Heute erwische ich mich mit denselben Sprüchen und Verhaltensweisen. Irgendwie passiert es einfach.
1: Ja, verrückt. So ist es. Ne? Und Chris hat geschrieben, definitiv wie mein Vater, wenn es ums Zimmer aufräumen oder Haushaltsarbeit ging, war der Spruch immer, ZZ ziemlich zügig, da wo nicht glatt ist, kannst du rennen. Und da kommt er jetzt wohl auch drauf.
0: Ja. Markus meint aber, bei ihm ist es nicht so. Ich bin mir bewusst einen ganz anderen Weg gegangen zu sein als meine Eltern. Klar, so ein paar Eigenheiten übernimmt man, aber ich glaube, darüber reden wir ja auch. Ne? Man soll ja nicht den Job der Eltern übernehmen. Aber im Großen und Ganzen ist jeder seines eigenen Glückes Schmied.

0: Hier ist der neue Schlagerradio Morgen. Inka und Norman am Start für Sie. Gleich gibt's Mein Berlin, der Knaller von Ben Zucker. Der Mann mit der tiefen Stimme. Ja, Johannes Oerding ist auch dabei und freue mich auch auf Nino D'Angelo.
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3: Ich bin Jerome Nussbaum. Bundesinnenminister Dobrindt spricht nach dem Fund einer Bombendrohne am Flughafen Leipzig-Halle von einer neuen Gefahrenqualität. Er sagte am Abend, die Abwehrtechnik an den Flughäfen sei für diese Art der Drohne nicht geeignet gewesen. Deshalb rückte eine mobile Drohnenabwehreinheit an.
4: Wir haben es hier mit einem Wettbewerb zu tun, der möglicherweise auch fremde Mächte mit einschließt, die ganz offensichtlich zu erheblicher Verunsicherung in Deutschland beitragen wollen. Nicht nur an Flughäfen, auch an anderen Stellen, nicht nur mit Drohnen, sondern auch mit anderen Maßnahmen. Das ist Teil einer hybriden Bedrohungslage, wie wir sie heutzutage erleben.
3: Laut Dobrindt deutet der Fall nicht auf amateurhaftes Vorgehen hin. Es sei ein professioneller Sprengsatz gewesen. Gleichzeitig warnte er, Spekulationen über den verwendeten Sprengstoff, die Herkunft der Drohne oder mögliche Täter könnten sich als Grund falsch erweisen. Es werde in alle Richtungen ermittelt. Bei einem Spitzentreffen wird heute über das extreme Niedrigwasser in Flüssen wie dem Rhein beraten. Bundesverkehrsminister Bilger hat dazu Wirtschaftsvertreter nach Bonn eingeladen.
5: Das Niedrigwasser ist vor allem für die Binnenschifffahrt ein Problem. Die Schiffe können derzeit nur deutlich weniger Ladung transportieren. Die grünen Bundestagsabgeordnete und frühere Umweltministerin Lemke forderte vorab grundsätzliche Konsequenzen. Das Land werde systematisch entwässert, sagte sie dem Redaktionsnetzwerk Deutschland. Es müsse jetzt darum gehen, das Wasser in der Landschaft zu halten und die natürlichen Speicherfähigkeiten zu erhöhen. Ulrike Klein, Redaktion.
3: Im Prozess gegen die letzte Verteidigungswelle sind Haftstrafen von bis zu 5 Jahren verhängt worden. Die rechtsextreme Gruppe hatte unter anderem in Brandenburg das Kulturhaus Altdöbern angezündet. Den Angeklagten wurden neben Brandstiftung auch versuchter Mord und gefährliche Körperverletzung vorgeworfen. Ebenso Mitgliedschaft in einer terroristischen Vereinigung. Die Rädelsführer stammen aus Mecklenburg-Vorpommern. Sie wurden jeweils zu 4,5 Jahren Jugendhaft verurteilt. Der Iran hat sich mit dem Oman auf eine neue Schiffsroute durch die Straße von Hormuz geeinigt. Vom Außenministerium in Teheran hieß es, derzeit werde eine gemeinsame Erklärung zu den zentralen Punkten der Vereinbarung fertiggestellt. Demnach sollen die Handelsschiffe auf einer nördlichen Route durch iranische Hoheitsgewässer in den Persischen Golf einfahren. Dadurch würde der Iran deutlich mehr Kontrolle über die Meerenge bekommen. Zurück geht es durch Gewässer vor dem Oman. Die USA waren an den Verhandlungen nicht beteiligt. FIFA-Präsident Infantino wird sein Amt offenbar behalten können, trotz seiner umstrittenen Investorenpläne für die Fußball-WM. Bei einer Krisensitzung in Marokko hat ihm die Spitze des Weltfußballverbandes volle Rückendeckung gegeben. Die Geschäftsleitung erklärt ihm in einem langen Statement ihre uneingeschränkte Unterstützung. Allerdings gesteht die FIFA auch Fehler im Umgang mit dem Projekt ein. Der europäische Verband UEFA hatte geschlossen mit einem Boykott künftiger Weltmeisterschaften gedroht. Am Wochenende zog Infantino seine Pläne zurück.
6: Jetzt kompetent und zuverlässig das Wetter bei uns in Deutschland. Die Schlagerradio-Wetterreporter melden 15 Grad in Köln-Bonn, 17 Grad in Hamburg, 15 Grad in Bremen, 22 Grad in Berlin, 21 Grad in Dresden und Frankfurt am Main, 22 Grad in Stuttgart, 20 Grad in München, 21 Grad in Erfurt und 16 Grad in Münster. Der Tag bei uns heute startet mit einem Mix aus Sonne und Wolken. Vereinzelt ist Regen auch möglich in einzelnen Regionen. Auch Gewitter, die Tageshöchstwerte liegen bei 24 bis 29 Grad. Die Tageshöchstwerte liegen bei 25 bis 31 Grad. Der Schlagerradio-Wetter-Trend. Morgen geht es ähnlich weiter mit einem Mix aus Sonne und Wolken. Vereinzelt noch etwas Regen. Die Tageshöchstwerte liegen da bei 24 bis 29 Grad.
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7: 4:07 jetzt. Guten Morgen im Donnerstag.
6: Guten Morgen. Singen Sie mit. Macht Spaß.
7: Nino D'Angelo kommt jetzt mit Engel, Teufel und noch Luisa.

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1: Herr, zu wem sollten wir gehen? Nur du hast Worte, die ewiges Leben schenken. Wir glauben und haben erkannt, dass du der Heilige Gottes bist. Nach Johannes, Absatz 6, Vers 68 und 69.

0: Bella Comi, der neue Rosanna Rocci-Hit bei Schlagerradio, heißt übersetzt, ja? Ich habe extra mal einen Italienisch-Kurs hier gemacht, ja. Bei Google.
1: Bei ChatGPT.
0: Schön, bei mir zu sein. Mhm. Weil, wieso bei mir? Ja. Ist es nicht schön, bei dir zu sein?
1: Natürlich.
0: Das heißt dann Bella Con Inca.
1: Con Tee oder irgendwie sowas.
0: Na gut, okay. Jetzt haben wir was dazu gelernt. Und heute Morgen haben Sie auch erfahren bei uns, dass man mit 43 Jahren so wird wie unsere Eltern.
1: Ja.
0: Das ist bei mir auch schon aufgefallen. Gerade so, wenn ich mir Videos aus dem letzten Urlaub angeschaut habe, ich laufe wie mein Vater. Unglaublich.
1: Ja, lustig, ne? Und Katrin kann das auch bestätigen. Sie hat geschrieben, hallo ihr Lieben, das bin ich mit meiner Mutti und meinem Papa. Sie hat uns ein schönes Foto geschickt. Mhm. Und ihr Hund ist drauf. Solche Sprüche bekomme ich nicht zu hören. Ich weiß aber, dass es in vielen Situationen so ist. Kann jedoch sagen, dass mein Aussehen und auch das meiner Tanten und Cousinen die Zugehörigkeit zur Familie meiner Mutti sehr stark verrät.
0: Ja, Anja, selbst als Kind hat sie jetzt festgestellt, weil sie nun selbst Kinder hat, mit 40 hat sie gemerkt, dass sie in vielen Situationen genauso reagiert. Mhm. Das hätte sie vorher nicht gedacht. Und Thomas hat uns nochmal geschrieben, meine Frau sagt seit Jahren, du klingst 1:1 wie dein Vater. Das ist manchmal erschreckend, aber manchmal auch ganz schön.

0: geht's wieder in einen heißen Tag. Schönen Donnerstag. Hier ist Schlagerradio. Wir haben es jetzt 20 Minuten nach 7. Gleich kommt Ben Zucker.
1: Das Wetter bei uns heute in Deutschland ist ein Mix aus Sonne, Wolken und ein paar Regenfällen bei Höchstwerten um die 25 bis 31 Grad.
2: Letzter Aufruf für 2 Piloten über den Brücken.
3: Check 2, was liegt heute an, Kollege Olo?
4: Guten Morgen, Captain. Oh, vielen Menschen in Rente könnte mit der Reform eine dicke Nachzahlung drohen.
3: Ja, da hilft doch nicht mal das.
4: Was?
3: Faustpfand. Achtung, Kevin, Fräulein Schieber, bitte ins Cockpit.
5: Ja, Captain.
3: Alles gut bei da hinten?
5: Ja, wo geht's denn heute hin?
3: Berlin. Wir haben keine Wahl.
5: Haha. Eigentlich gut für den Kanzler. Also Diskussionen um Friedrich Merz, die hören ja nicht auf, nicht?
3: Wieso? Er hat doch jetzt einen Verkehrsminister, den Ding,
5: Steffen Bilger.
3: Ah, der Bilger. Ja, perfekter Mann in dem Ressort, nicht?
5: Verkehr, der Mann ist eigentlich Rechtsanwalt.
3: Ach, nicht der Erfinder der berühmten Bilgerfahrt?
5: Ja, schön wär's. Jurist ist er. Und der ehemalige Kanzleramtschef ist jetzt auf einmal CDU-Fraktionschef.
3: Ja, und als der Job zu vergeben war, war halt eben der liebe Thorsten frei.
5: Und Carsten Linnemann als Gesundheitsminister. Also bitte.
3: Wieso? Der Mann war mal in einer Buchhaltung tätig. Der hatte nachweislich mehrfach einen Pschirembel in der Hand.
5: Ja und?
3: Zumindest wird er wissen, was im Notfall zu tun ist.
5: Notfall? Welcher Notfall?
3: Dann nennen wir es Märzkammerflimmern.
5: Entschuldigung, gibt's im Kabinett noch mehrere Vollposten?
3: Nein. So, Landanflug Oder Tower meldet, der Kanzler ist schon am Check-in für seinen wohlverdienten Urlaub, den ihm die CDU-Basis spendiert hat.
5: Ach, wohin geht's denn?
3: Ja, irgendwo dahin, wo der Pfeffer wächst.
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7: Eine Drohne mit einem Sprengsatz direkt neben einer großen ukrainischen Frachtmaschine. Das hat am Flughafen Leipzig-Halle gestern Nacht Großalarm ausgelöst. Jetzt sollen die Hintergründe geklärt werden. Was ist denn bisher bekannt, Jerome, in den Schlagerradio-Nachrichten?
8: Es gab insgesamt 2 Vorfälle kurz hintereinander. Die Drohnenbombe ist am Ende nicht explodiert und konnte gesichert werden. Eine andere Maschine von DHL wurde bei der Sperrung des Flughafens aber beim Durchstarten in der Luft beschädigt. Sie stieß in etwa 400 Metern Höhe mit einem noch unbekannten Objekt zusammen, konnte dann aber sicher in Hannover landen. Bundesinnenminister Dobrindt spricht von einer neuen Gefahrenqualität.
9: Drohnenabwehrtechnik, die an den Flughäfen da ist, war für diese Art dieser Drohne so nicht geeignet. Das liegt aber daran, dass diese Drohne so konzipiert ist, nach unserem jetzigen Erkenntnisstand, genau um Drohnenabwehr umgehen zu können. Trotzdem wurde sie hier identifiziert, unschädlich gemacht und dann entsprechend auch die Entschärfung des Sprengsatzes vorgenommen.
8: Wer hinter den Vorfällen steckt, ist noch nicht bekannt. Dobrindt sprach von fremden Mächten. Noch dieses Thema. Bei einem Spitzentreffen in Bonn wird heute über das extreme Niedrigwasser in Flüssen wie dem Rhein beraten. Bundesverkehrsminister Bilger hat Wirtschaftsvertreter dazu eingeladen. Die niedrigen Pegel sind vor allem für die Binnenschifffahrt ein Problem.
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8: Die Zukunft mehrerer Teegutmärkte bleibt vorerst offen. Das Bundeskartellamt will den Kauf von 202 Märkten in der bisherigen Form nicht genehmigen, berichtet die Lebensmittelzeitung. Es gibt unter anderem in Thüringen Wettbewerbsbedenken. In Krefeld hat ein Mann eine Boa Constrictor in seinem Garten gefunden. Die Würgeschlange wog 7 Kilo und wurde zunächst ins Tierheim gebracht. Woher sie kam, ist noch nicht bekannt.
7: Jetzt kompetent und zuverlässig das Wetter bei uns in der Region. Der Tag heute startet heiter. Im Laufe des Tages gibt es einen Mix aus Sonne und Wolken, teils noch gewittrige Regenfälle. Die Tageshöchstwerte liegen bei 25 bis 31 Grad.
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0: 7:39 Nena mit ihrem Riesenhit 99 Luftballons. Das ist die Neudeutsche Welle hier bei Schlagerradio. Schönen Donnerstagmorgen.
1: Guten Morgen.
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1: Guten Morgen, Steven ist bei uns, hallo.
0: Herzlich willkommen.
3: Guten Morgen.
1: Na, wie bist du heute in deinen Tag gestartet?
3: Oh, ganz entspannt. Aufgestanden, gerade einen Red Bull getrunken.
1: Red Bull, ganz entspannt.
0: Ja, das ist die Alternative zum Kaffee. Ja.
1: Kann man machen, ja. Ne? Warum nicht? Genau. Eins am Tag.
0: Es gibt aber auch noch so Monster und andere Tränke, weil wegen Schleichwerken müssen wir das ja immer erwähnen. Ja. Genau. Und ich hoffe zuckerfrei, oder mit Zucker, Steven?
3: Nein, auch den, wenn ungesund, dann richtig ungesund, leider.
1: Also, ja gut, ich meine, Süßstoff ist auch nicht so gesund.
0: So, pass auf, Steven. 1.000 Euro, was würdest du mit dem Geld machen?
3: Unsere Tochter, die will einen Führerschein machen und die Preise sind ja ganz schön durch die Decke gegangen.
1: Ja.
3: Das würden wir investieren, dass das Kind einen Führerschein kriegt.
1: Ja, dann lohnt sich das doch heute.
0: Wie teuer war das bei deiner Führerscheinprüfung damals noch, Steven? Ja, wir waren es 1.300 Mark.
1: Ui.
0: Naja.
3: Na, bei mir ungefähr dasselbe, aber ein Euro.
1: Bei mir glaube ich auch.
0: Ja, es ist alles doch verdoppelt worden, ja. Das hat man uns irgendwie anders verkauft.
1: Ja, es ist schade. Ja, so ist das heutzutage, ne?
0: So, Steven, pass auf. Der Buchstabe F wie Friedrich ist dran, ja? In 30 Sekunden 10 Fragen richtig beantworten, immer mit dem gleichen Anfangsbuchstaben. Bist du bereit?
3: Ja.
1: Dann drücken wir dir die Daumen.
0: Los geht es, alles mit F. Material.
3: Filz.
1: Elektroartikel.
3: Fritteuse.
0: Wie bitte?
1: Fritteuse.
3: Fritteuse.
0: Sportart.
3: Fußball.
1: Schlagerstar.
3: Florian Silbereisen.
0: Bekleidungsstück.
3: Fellmantel.
1: Körperteil.
3: Finger.
0: Eissorte.
3: Osteis.
0: Mädchenname.
3: Das ist ein Mädchenname?
1: Ja.
3: Franka Willer.
1: Wochentag.
0: Oh, die Zeit ist um. Wir hatten schlechte Verbindung. Also ich muss noch mal die Eissorte nachfragen. Was hattest du da gesagt?
3: Fruchteis.
1: Oh ja, das ist das gut. Ja, genau. Ja, das ist gut.
0: Also heute war die Verbindung heute als Weste auf dem Mond zu Hause.
1: Ja, das ist so ein bisschen geklackert. Aber du hattest, glaube ich, jetzt, wenn man das mal zusammenrechnet, 8 von 10. Das ist, du bist da gut durchgebrettert, war gut.
0: Ja.
1: Nur
3: aber
1: leider
3: mit
1: nicht.
3: Mit dem Vornamen nicht ganz verstanden.
1: Ja, das ist
0: schwierig,
1: so.
0: Schwierig. Pass auf, für dich gibt's aber die wunderschöne Schlagerradio-Sonnenbrille.
1: Genau,
0: mit den
1: die
0: Herzen.
1: Rote mit den Herzen, die kommt zu dir. Viel Spaß damit.
0: Ja, und Steve, wir probieren das danke. Nächste Mal für die Führerscheinprüfung. Einfach nochmal anmelden.
1: Genau, du kannst ja weiter.
0: Wohnort, okay?
3: Super, danke schön.
1: Fehlt dir ja nicht mehr viel, ne? Dann mach dir einen schönen Tag.
0: Bis bald. Ja, tschüss.
1: Tschüss.
3: Ciao.
0: So, und wer auch dabei sein möchte im ABC Morgenquiz, morgen nächste Chance. Einfach ABC und Wohnort an die 08000 79 89 99 schicken.

0: ich bin.
1: Neuer war der Samai-Hit, Rohdiamant 749. Schlagerradios hier.
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1: Was ist los in der Welt der Reichen und Schönen? Hier sind die Promi-News bei Schlagerradio.
3: Kathi Witt war nicht nur das Aushängeschild des DDR-Sports, sie wurde auch jahrelang von der Stasi überwacht. Neue Enthüllungen zeigen jetzt, wie weit die Staatssicherheit gegangen ist. Selbst ihr Liebesleben wurde akribisch dokumentiert und in den Akten finden sich intime Beobachtungen und Berichte über Beziehungen, die das Ausmaß der Überwachung deutlich machen. Ja, und für die zweifache Olympiasiegerin ein weiteres Kapitel ihrer bewegten Vergangenheit. Und ja, ist das schon hart, oder?
1: Da bekommt die Bettwanzen, also die Wanzen, die Überwachungsweisen, eine andere Bedeutung. Jimmy Blue Ochsenknecht steht wieder vor Gericht, geht wieder um die 14.000 Euro Hotelrechnung, die er nicht gezahlt hat aus dem Jahr 2021. Der hat sich ja mit dem Hotel geeinigt, aber die Staatsanwaltschaft, die ihn ja schon in den Knast gesteckt hat, will nochmal ran. Mal sehen, wie es weitergeht. Ein Termin steht bereits fest. Es geht wieder vor Gericht.
3: Und große Sorgen um Jürgen Drews. Der ehemalige König von Mallorca lebt ja seit seinem Karriereende mit den Folgen seiner Polyneuropathie. Und jetzt hat Tochter Jolina offen darüber gesprochen, wie sehr die Krankheit den Alltag der Familie verändert hat.
4: Und natürlich ist es für uns alle in der Familie nicht einfach. Man kann ja leider nichts machen, außer da zu sein und zu unterstützen, wo es nur geht.
3: Und das machen sie auch, ne?
1: Ja, wir wünschen gute Besserung und mehr Promi-News auf schlagerradio.de.

0: Gleich kommt eine schöne Dance-Nummer von Team 5, Mascherie. Da geht hier richtig die Post ab. Da mache ich hier Licht an und Licht aus. Disco bei Schlagerradio.
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5: Ich bin Jerome Nussbaum. Nach 2 Vorfällen mit Drohnen am Leipziger Flughafen ist noch unklar, wer dahinter steckt. Bundesinnenminister Dobrindt sprach am Abend vor Ort von einer hybriden Bedrohung durch fremde Mächte. Konkrete Vorwürfe gegen Russland, wie bei anderen Drohnensichtungen vorher, erhob er diesmal nicht.
6: Und ich habe nicht umsonst die Spitzen aller Sicherheitsbehörden, sowohl des Verfassungsschutzes als auch der Bundespolizei, als auch des BKAs, hier zusammengezogen, um sich mit dieser Thematik auseinanderzusetzen. Es wäre jetzt zu kurz gesprungen, zu glauben, man könnte diese Form der Bedrohungslage, die es eben objektiv gibt, mit einer einfachen Maßnahme bekämpfen oder erwidern.
5: Eine der Drohnen war direkt neben einer ukrainischen Antonov gelandet und mit Sprengstoff bestückt. Der Fernzünder funktionierte aber offenbar nicht. Bei einer zweiten Drohne in der Luft könnte es sich laut Bild um eine Beobachtungsdrohne gehandelt haben, die den Anschlag filmen sollte. Eine DHL-Maschine musste wegen der Flughafensperrung durchstarten und war mit ihr zusammengestoßen. Vizekanzler Klingbeil will ein mögliches AfD-Verbot nach eigenen Angaben ernsthaft prüfen lassen. In einem Gastbeitrag für die Zeit verteidigt er zudem die Brandmauer mit deutlichen Worten.
7: Sollten die Voraussetzungen vorliegen, sei ein Verbotsverfahren nicht nur eine Option, sondern eine demokratische Pflicht zum Schutz unseres Landes, so Klingbeil. Auslöser der neuen Debatte ist ein Rechtsgutachten der Gesellschaft für Freiheitsrechte. Es kommt zu dem Schluss, dass die AfD gegen die Menschenwürde und das Demokratieprinzip verstößt. Damit belegen laut Klingbeil unabhängige Wissenschaftler, dass die Partei planmäßig darauf hinarbeite, unsere Demokratie und unseren Rechtsstaat kaputt zu machen. Ulrike Klein, Redaktion.
5: Mehrere Bundesländer haben Ermittlungen gegen Tankstellenbetreiber in die Wege geleitet. Darunter neben Berlin auch Mecklenburg-Vorpommern sowie das Saarland, ergab eine ARD-Abfrage. Es geht um tausende Verstöße gegen die 12-Uhr-Spritpreisregelung. Das Land Niedersachsen ahndet demnach schon seit vergangenem Monat solche Verstöße. Pro Fall wird ein Bußgeld von 55 Euro verhängt. Der Prozess im Mordfall Fabian aus Güstrow geht nach längerer Verhandlungspause heute weiter. Ein BKA-Experte hat Sprachnachrichten der Angeklagten analysiert und will dann die Ergebnisse vorstellen. Es sollten Kommunikationsmuster ausgewertet werden. Abweichungen rund um den Tatzeitraum stehen dabei im Mittelpunkt. Die Verteidigung hatte eine Erklärung der Angeklagten nach der Gerichtspause angekündigt. Es gibt eine Vereinbarung im Iran-Konflikt. Der Iran hat sich zusammen mit dem Oman auf neue Durchfahrtsregeln für den Persischen Golf geeinigt. Die Handelsschiffe sollen künftig auf einer nördlichen Route durch iranische Hoheitsgewässer in die Straße von Hormuz einfahren. Zurück geht es dann durch Gewässer vor dem Oman. Das Außenministerium in Teheran hat die Vereinbarung bestätigt. Die USA waren an den Verhandlungen nicht beteiligt. Von dort hatte es aber vorher zuversichtliche Signale mit Blick auf eine Einigung gegeben.
1: Jetzt kompetent und zuverlässig das Wetter bei uns in Deutschland. Die Schlagerradio-Wetterreporter melden 15 Grad in Köln-Bonn, 17 Grad in Hamburg, 15 Grad in Bremen, 22 Grad in Berlin, 21 Grad in Dresden und Frankfurt am Main, 22 Grad in Stuttgart, 20 Grad in München, 21 Grad in Erfurt und 16 Grad in Münster. Der Tag bei uns heute startet mit einem Mix aus Sonne und Wolken. Vereinzelt ist Regen noch möglich in einzelnen Regionen. Auch Gewitter, die Tageshöchstwerte liegen bei 24 bis 29 Grad. Die Tageshöchstwerte liegen bei 25 bis 31 Grad. Der Schlagerradio-Wetter-Trend. Morgen geht es ähnlich weiter mit einem Mix aus Sonne und Wolken. Vereinzelt noch etwas Regen. Die Tageshöchstwerte liegen da bei 24 bis 29 Grad.
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0: Donnerstagmorgen 4 nach 8, hallo.
1: Guten Morgen, wir sorgen immer für positive Vibes für den Alltag.
0: Großen Stolz, jetzt Team 5 mit einer tollen Nummer, freu mich drauf. Hey.

0: International war das ein Mega-Hit. Marcherie, die Version von Team 5 hier bei Schlagerradio. Ja, mit so viel Schwung geht's rein in den Donnerstag. Wir haben es jetzt 11 Minuten nach 8. Hier ist Schlagerradio.
1: Du bist genau wie deine Mutter oder dein Vater. Hat das auch schon mal jemand zu Ihnen gesagt, bei dir, Norm?
0: Ja, natürlich. Kommt immer häufiger vor, ja. Wobei
1: eher
0: ich ja
1: Vater
0: auch festgestellt habe,
1: ja,
0: also ich sag mal, ich habe jetzt ein bisschen abgenommen, wenn ich dickeres Gesicht habe wie die Mutter, wenn ich dünn bin, habe ich so ein bisschen was von meinem Vater. Und tatsächlich, ich bin sehr überrascht gewesen, in den Videos so in der Domrep, wo ich war, wenn ich so zum Wasser laufe oder so, weiß ich, ja, so ist mein Vater früher gelaufen. Warum laufe ich wie mein Vater? Ist
1: ja
0: unmöglich.
1: Weil du ab 43 so läufst wie dein Vater.
0: Was?
1: Das sagen nämlich jetzt, hat eine Studie gesagt.
0: Ach nee.
1: Ab etwa 43 Jahren werden wir immer ähnlicher mit Redewendungen, Gewohnheiten, Reaktionen im Alltag, und Psychologen sagen eben, dass unsere Eltern uns über viele Jahre prägen und wir das ganz unbewusst übernehmen, und irgendwann, ab 43, entwickelt sich das dann. Bei mir sagen die aber schon, seit ich ein Kind bin, bist genau deine Mama.
0: Okay.
1: Also bei mir war das schon immer so.
0: Aber ist es dann positiv oder negativ?
1: Beides. Wir sind beide ein bisschen hektisch, werfen ständig irgendein Glas um, reden super viel, aber auf der anderen Seite sind wir auch sehr unterhaltsam, würde ich mal behaupten.
0: Ja.
1: So am Familientisch.
0: Jetzt wird die Frage unserer Hörer: Wer ist hier vor 43 und noch nicht wie Papa und Mama? Und wer ist schon wie Papa und Mama über 43? Wollen wir wissen, warum genau 43 und nicht 42? Ja, das ist wirklich verrückt. Ja, aber tatsächlich muss ich das sagen, ist es bei mir auch seit 2018. Ist mein Vater gestorben, habe ich viele Sachen so aufgenommen quasi von meinem Vater.
1: Ja, das ist ja auch
0: irgendwie seltsam.
1: Interessant.
0: Ja,
1: ist quasi aber auch schön.
0: Interessante Geschichte.
1: Ja.
0: Machen Sie mit. WhatsApp 08079 89 99.

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0: Der neue Julina Trefsit durch und durch bei Schlagerradio 19 nach 8. Jetzt unsere Ernährungsmedizinerin Daniela Kilkowski. Hallo.
1: Guten Morgen.
0: Schönen guten Morgen.
1: Guten Morgen, Daniela. Man hört ja immer viel über den BMI. Was sagt er denn genau aus und woher kommt das, dass man den Wert überhaupt misst?
2: Der Body Mass Index, das ist eine mathematische Formel, die mal ursprünglich für eine Lebensversicherung aufgestellt wurde, um ein Lebens- oder Krankheitsrisiko zu definieren. Und das hat man dann irgendwann für die Bewertung des Gewichtes mit herangezogen. Traurig ist sozusagen nur, dass an diesem BMI wirklich teilweise, zum Beispiel bei Beamten, die Verbeamtung festgemacht wird. Ah, ja? Ja. Wer ein BMI über 25 hat, wird nicht verbeamtet. Das ist natürlich insofern fragwürdig, weil der BMI wirklich auch entscheidend ist, wie viel Muskelmasse jemand mitbringt. Und wenn jemand sehr viel Muskelmasse hat, als Mann, als Frau sehr kräftig ist, dann kann er sehr wenig Fettanteil haben und hat trotzdem ein BMI, der deutlich über 25 liegt. Viele Menschen denken dann, sie müssen unter 25, fangen an, sich falsch sozusagen auch die Muskulatur herunterzuhungern, ja, was dann leider oft mit einem ordentlichen Jojo-Effekt quittiert wird, beziehungsweise mit einem jahrelangen Gewichtsproblem.
0: Ja, und wie kann man den Beamten dann helfen?
2: Das ist leider eine gesetzliche Grundlage, aha, ja. Also genauso wie die Kalorientheorie, die man mal vor fast 80 Jahren auf den Markt geschmissen hat. Seitdem versuchen immer wieder auch Ernährungsforscher zu sagen, Moment, Moment, ja, es ist nicht ganz so, ja, nur so und so viel Kalorien oder alles in Kalorien aufwiegen, weil es kommt immer auch darauf an, wie ein Stoffwechsel etwas verarbeitet. Aber selbst das ist nicht mehr einzuholen. Das ist in den Köpfen einfach fest.
0: Dankeschön, Daniela, für diese spannenden Tipps. Ja, für alle Beamten, Sie können uns ja gerne mal mitteilen, ob Sie dann, nachdem Sie Beamte wurden, einfach auch zunehmen dürfen.
1: Ja, das
0: ich glaub,
1: ist die
0: das
1: Frage.
0: Ist dann ja auch wahrscheinlich dann egal, wenn man dann schon mal verbeamtet ist, ne? Oder? 08079 89 99, ich bin neugierig auf Ihre Meinung.
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3: Es gibt eine Vereinbarung im Iran-Konflikt. Der Iran hat sich zusammen mit dem Oman auf neue Durchfahrtsregeln für den Persischen Golf geeinigt. Was sieht denn der Beschluss vor Jerome in den Schlager-Radio-Nachrichten?
4: Wie schon vorher bekannt wurde, sollen die Handelsschiffe auf einer nördlichen Route durch iranische Hoheitsgewässer in die umkämpfte Straße von Hormuz einfahren. Dadurch würde der Iran deutlich mehr Kontrolle über die Meerenge bekommen. Zurück geht es künftig durch Gewässer vor dem Oman. Die Einigung hat nun auch das Außenministerium in Teheran bestätigt. Die USA waren an den Verhandlungen nicht beteiligt. Von dort hatte es aber vorher zuversichtliche Signale mit Blick auf eine Einigung gegeben. Auch dieses Thema ist heute wichtig. FIFA-Präsident Infantino wird sein Amt offenbar behalten können, trotz seiner umstrittenen Investorenpläne für die Fußball-WM. Bei einer Krisensitzung in Marokko gestern hat ihm die Spitze des Weltfußballverbandes ihre uneingeschränkte Unterstützung ausgesprochen. Allerdings gesteht die FIFA auch Fehler im Umgang mit dem Projekt ein. Nach Boykottdrohungen von der UEFA wurde es am Wochenende gestoppt.
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4: Brandenburgs Innenminister Riedmann spricht nach dem Drohnenvorfall am Leipziger Flughafen von einer Eskalation. Es sei eine neue Dimension der Bedrohung, sagte er der ARD, dass eine Drohne mit Sprengstoff versehen worden sei, die potenziell einen Anschlag auf kritische Infrastruktur hätte verüben können. Bei einem Spitzentreffen in Bonn wird heute über das extreme Niedrigwasser in Flüssen wie dem Rhein beraten. Bundesverkehrsminister Bilger hat Wirtschaftsvertreter dazu eingeladen. Die niedrigen Pegel sind vor allem für die Binnenschifffahrt ein Problem.
3: Jetzt kompetent und zuverlässig das Wetter bei uns in der Region. Der Tag heute startet heiter. Im Laufe des Tages gibt es einen Mix aus Sonne und Wolken, teils noch gewittrige Regenfälle. Die Tageshöchstwerte liegen bei 25 bis 31 Grad.
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0: Sonne und du, der Klassiker von Udo Jürgens, 8.39 Uhr. Schönen guten Morgen mit Schlagerradio.
1: Boah, kennen Sie das? Jemand schmatzt, kaut oder auch schlürft, so im Büro wie jetzt hier Norman.
0: Wo du es gerade sagst.
1: Ich sehe es schon wieder.
0: Die sind ja quasi hier so schöne.
1: Oh, nee. Und dann ist man doch richtig genervt.

0: hören kann oder fühlen kann, dann hat man eine starke Überempfindlichkeit gegenüber bestimmten Alltagsgeräuschen. Mhm. Und da sind eben typische Auslöser Essgeräusche wie Kauen, Schmatzen oder auch Tippen auf der Tastatur. Das muss ich sagen, wenn ich zum Beispiel im ICE sitze, da bin ich ja öfter mal, wenn dann Leute hinter oder vor mir so laut essen oder dann so laut tippen, macht mich immer wahnsinnig.
1: Also tippen macht mich wahnsinnig, ja. Ich hatte eine Kollegin, liebe Gerlinde, die, wir hatten eine Sendung gehabt, sie kam nach mir, die kam aber schon 4 Stunden vor ihrer Sendung und saß neben mir, weil sie sagt, Norman, bei dir ist immer so schön in der Sendung.
0: Aha.
1: Und saß neben mir und hat getippt. Da habe ich dann irgendwann gesagt, ich habe links schon Tinnitus. Weil sie so laut mit ihren Fingernägeln auf die Tastatur gehämmert hat.
0: Die habe ich ja auch.
1: War aber trotzdem, haben wir alles überlebt, ja?
0: Ja.
1: Also ich meine, man wird jetzt nicht wirklich krank davon, finde ich, aber es ist Nerven letztendlich.
0: Ja, ich glaube, manche Leute haben das wirklich, dass es sie sehr stark stört. Und wie ist das bei Ihnen? Hassen Sie Kaugeräusche? Leiden Sie unter Misophonie? Verraten Sie es uns unter der 08079 99.

0: Neue Musik zum Start in den Donnerstag, das war Nick P. mit Du und Ich. Es ist 8 Uhr und 47 hier Schlagerradio.
1: Das Wetter bei uns heute in Deutschland ist ein Mix aus Sonne, Wolken und ein paar Regenfällen bei Höchstwerten um die 25 bis 31 Grad.
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1: Guten Morgen, Andi ist bei uns, hallo.
0: Hallo, guten Morgen.
3: Guten Morgen. So, ich würde mal sagen, heute das mit der Baustelle, das hat ja sehr gut geklappt das letzte Mal.
1: Ja, absolut.
0: Ja, aber sehr schön. Und Inga war ja die Vorarbeiterin.
1: Ich war die Bauleiterin.
3: Ja, genau. Und heute geht's mal auf eine große Baustelle und da seid ihr beide mal unterwegs.
1: Ach so.
3: Ja, und Norman sagt jetzt gleich, Inka, schau mal, was für eine große Baustelle.
1: Sagt
3: Inka, oh ja, da arbeiten bestimmt viele Leute.
1: Okay.
0: Ja, ja, ich finde sowas auch immer schön zu besichtigen, kann ich dir sagen, ne? Ich war jetzt neulich bei einer Steinausstellung. Da hat man mich gefragt, wo ist denn so eine Steinausstellung? Da sieht man gepflasterte Wege, immer unterschiedlich. Ja, weil ich will ja bei mir zu Hause was Schönes machen da. Ah. Die Treppe muss ja neu gemacht werden oder gucke ich mir jetzt Steine an. Ja.
1: Klingt total spannend mit dem Stein.
0: Was für Stein? Ja. Dieser Stein oder dieser. Ja.
3: Ja, also so neugierig bist du jetzt auch wieder. Du fragst nämlich dann, Norman, ich frag mal, da drüben ist der Baustellenleiter. Und dann sagst du, hallo, Entschuldigung, sind Sie der Chef?
0: Mhm. Ja, genau.
3: Und dann fragst du, dann sage ich was, und dann sagst du, super, können Sie mir sagen, wie viel Mann arbeiten denn so hier?
0: Gut, dann legen wir mal los. Ach, okay. Inka, du
3: genau
0: hast ja
3: das,
0: wieder
3: was möchtest,
0: Romantisches ausgesucht hier. Wir machen einen Ausflug auf eine Baustelle, würde ich was sagen. Ja.
1: Oh ja, da arbeiten noch bestimmt viele Leute, die ist echt groß.
0: Ja, ich frage mal da drüben, guck mal, da steht dieser dicke Mann, das ist bestimmt der Baustellenleiter. Hallöchen, entschuldigen Sie.
3: Ja.
0: Sind Sie der Chef?
3: Das kann man so sagen, ja.
0: Super, können Sie mir sagen, wie viele Mann arbeiten denn hier so?
3: Ich denke aktuell so knapp ein Drittel.
0: Ah.

0: neue Schlagerradio Morgen mit Inka und Norman hier. Gleich haben wir Maite Kelly am Start. Steinwolke mit Katharina und ein Klassiker von Andrea Berg.
1: Matthias Reim singt in seinem neuen Song über die Sterne und ich widerlege seine These um 29 Uhr.

0: Daniela Nehbauer. 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
2: Ich bin Jerome Nussbaum. Nach zwei Vorfällen mit Drohnen am Leipziger Flughafen ist noch unklar, wer dahinter steckt. Bundesinnenminister Dobrindt sprach am Abend vor Ort von einer hybriden Bedrohung durch fremde Mächte. Konkrete Vorwürfe gegen Russland, wie bei anderen Drohnensichtungen vorher, erhob er diesmal nicht.
3: Und ich habe nicht umsonst die Spitzen aller Sicherheitsbehörden, sowohl des Verfassungsschutzes als auch der Bundespolizei, als auch des BKAs, hier zusammengezogen, um sich mit dieser Thematik auseinanderzusetzen. Es wäre jetzt zu kurz gesprungen, zu glauben, man könnte diese Form der Bedrohungslage, die es eben objektiv gibt, mit einer einfachen Maßnahme bekämpfen oder erwidern.
2: Eine der Drohnen war direkt neben einer ukrainischen Antonov gelandet und mit Sprengstoff bestückt. Der Fernzünder funktionierte aber offenbar nicht. Bei einer zweiten Drohne in der Luft könnte es sich laut Bild um eine Beobachtungsdrohne gehandelt haben, die den Anschlag filmen sollte. Eine DHL-Maschine musste wegen der Flughafensperrung durchstarten und war mit ihr zusammengestoßen. Vizekanzler Klingbeil will ein mögliches AfD-Verbot nach eigenen Angaben ernsthaft prüfen lassen. In einem Gastbeitrag für die Zeit verteidigt er zudem die Brandmauer mit deutlichen Worten.
4: Sollten die Voraussetzungen vorliegen, sei ein Verbotsverfahren nicht nur eine Option, sondern eine demokratische Pflicht zum Schutz unseres Landes, so Klingbeil. Auslöser der neuen Debatte ist ein Rechtsgutachten der Gesellschaft für Freiheitsrechte. Es kommt zu dem Schluss, dass die AfD gegen die Menschenwürde und das Demokratieprinzip verstößt. Damit belegen laut Klingbeil unabhängige Wissenschaftler, dass die Partei planmäßig darauf hinarbeite, unsere Demokratie und unseren Rechtsstaat kaputt zu machen. Ulrike Klein, Redaktion.
2: Mehrere Bundesländer haben Ermittlungen gegen Tankstellenbetreiber in die Wege geleitet. Darunter neben Berlin auch Mecklenburg-Vorpommern sowie das Saarland, ergab eine ARD-Abfrage. Es geht um tausende Verstöße gegen die 12-Uhr-Spritpreisregelung. Das Land Niedersachsen ahndet demnach schon seit vergangenem Monat solche Verstöße. Pro Fall wird ein Bußgeld von 55 Euro verhängt. Der Prozess im Mordfall Fabian aus Güstrow geht nach längerer Verhandlungspause heute weiter. Ein BKA-Experte hat Sprachnachrichten der Angeklagten analysiert und will dann die Ergebnisse vorstellen. Es sollten Kommunikationsmuster ausgewertet werden. Abweichungen rund um den Tatzeitraum stehen dabei im Mittelpunkt. Die Verteidigung hatte eine Erklärung der Angeklagten nach der Gerichtspause angekündigt. Es gibt eine Vereinbarung im Iran-Konflikt. Der Iran hat sich zusammen mit dem Oman auf neue Durchfahrtsregeln für den Persischen Golf geeinigt. Die Handelsschiffe sollen künftig auf einer nördlichen Route durch iranische Hoheitsgewässer in die Straße von Hormuz einfahren. Zurück geht es dann durch Gewässer vor dem Oman. Das Außenministerium in Teheran hat die Vereinbarung bestätigt. Die USA waren an den Verhandlungen nicht beteiligt. Von dort hatte es aber vorher zuversichtliche Signale mit Blick auf eine Einigung gegeben.
5: Jetzt kompetent und zuverlässig das Wetter bei uns in Deutschland. Die Schlagerradio-Wetterreporter melden 15 Grad in Köln-Bonn, 17 Grad in Hamburg, 15 Grad in Bremen, 22 Grad in Berlin, 21 Grad in Dresden und Frankfurt am Main, 22 Grad in Stuttgart, 20 Grad in München, 21 Grad in Erfurt und 16 Grad in Münster. Der Tag bei uns heute startet mit einem Mix aus Sonne und Wolken. Vereinzelt ist Regen auch möglich in einzelnen Regionen. Auch Gewitter, die Tageshöchstwerte liegen bei 24 bis 29 Grad. Die Tageshöchstwerte liegen bei 25 bis 31 Grad. Der Schlagerradio-Wetter-Trend. Morgen geht es ähnlich weiter mit einem Mix aus Sonne und Wolken. Vereinzelt noch etwas Regen. Die Tageshöchstwerte liegen da bei 24 bis 29 Grad.
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6: Schönen guten Morgen, 8:45 jetzt.
5: Guten Morgen, genießen Sie den ersten Kaffee an diesem Donnerstag.
6: Jetzt mit Andrea Berg, diese Nacht ist jede Sünde wert.

0: Hits der neuen deutschen Welle. Auch hier sorgen Sie für gute Laune bei Schlagerradio Steinwolke. Es ist 9:11. Schön, dass Sie mit uns aufstehen. Gleich bei uns Maite Kelly.
1: Ja, und Maite hat ja jetzt in der TV-Show verraten, was es bei ihren Konzerten nicht gibt. Hass und Hetze.
2: Heißt, wenn ihr zu meinem Konzert kommt, ihr erlebt nicht nur eine große kreative Familie. Meine Tochter hat es auf den Punkt gebracht. Die sagte, kein böser Mensch arbeitet oder geht zu einem Maite Kelly-Konzert. Es ist eine arschlochfreie Zone.
0: Ja, so ist das. Ne? Man muss auch gute Laune machen. Es gibt viele Konzerte, wo man wirklich belehrt wird von den Künstlern auf der Bühne. Und ich finde es schön, dass es hier entspannt ist.
1: Ja.

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0: Millionär, die Prinzen. Guten Morgen. 17 Minuten nach 9 haben wir's. Hier ist der neue Schlager Radio Morgen mit Inka und Norman.
1: Matthias Reim hat ja den neuen Song Die Sterne lügen und ich reg mich ja ein bisschen auf, weil ich bin ja hier der Astro-Experte.
0: Ja, ja.
1: Und wir müssen erstmal reinhören, danach erkläre ich warum.
2: Ja.

0: Ja, und jetzt habe ich nämlich was dazu zu sagen.
1: Ja, Schütze, Waage, passen die nun zusammen,
0: ja,
1: oder
0: sie
1: nicht?
0: Sie passen zusammen und deswegen lügen die Sterne auch nicht. Denn er sagt ja, sie sind beide in der Kombination Schütze, Waage, und das ist meiner Meinung nach eine der besten Verbindungen, die es gibt. Denn Schütze ist ein Feuerelement, Waage ist ein Luftelement und die gleichen sich super aus. Beide nehmen das Leben locker, gelassen, wollen was unternehmen, wollen raus, geben sich auch Freiraum und eigentlich ist das eine ganz fröhliche, tolle Verbindung. Und da hätte er besser mal recherchieren müssen.
1: Ihr
0: vorher
1: hättet dich fragen sollen, ja, Matthias Hamm. Schütze, Waage passen also gut zusammen, so läuft das, ja.
0: Und dann hat er ja auch bestätigt in seinem Song, ne, dass es super läuft. 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
4: Die guten Weingläser sind im Laufe der Zeit neblig geworden. Ein Trick, sie wieder klar werden zu lassen, ist Salmiakgeist. Einfach die Gläser einlegen, einen Moment einwirken lassen und hinterher wieder gründlich ausspülen.
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6: Es gibt eine Vereinbarung im Iran-Konflikt. Der Iran hat sich zusammen mit dem Oman auf neue Durchfahrtsregeln für den Persischen Golf geeinigt. Was sieht denn der Beschluss vor, Jerome, in den Schlager-Radio-Nachrichten?
7: Wie schon vorher bekannt wurde, sollen die Handelsschiffe auf einer nördlichen Route durch iranische Hoheitsgewässer in die umkämpfte Straße von Hormuz einfahren. Dadurch würde der Iran deutlich mehr Kontrolle über die Meerenge bekommen. Zurück geht es künftig durch Gewässer vor dem Oman. Die Einigung hat nun auch das Außenministerium in Teheran bestätigt. Die USA waren an den Verhandlungen nicht beteiligt. Von dort hatte es aber vorher zuversichtliche Signale mit Blick auf eine Einigung gegeben. Auch dieses Thema ist heute wichtig. FIFA-Präsident Infantino wird sein Amt offenbar behalten können, trotz seiner umstrittenen Investorenpläne für die Fußball-WM. Bei einer Krisensitzung in Marokko gestern hat ihm die Spitze des Weltfußballverbandes ihre uneingeschränkte Unterstützung ausgesprochen. Allerdings gesteht die FIFA auch Fehler im Umgang mit dem Projekt ein. Nach Boykottdrohungen von der UEFA wurde es am Wochenende gestoppt.
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7: Brandenburgs Innenminister Riedmann spricht nach dem Drohnenvorfall am Leipziger Flughafen von einer Eskalation. Es sei eine neue Dimension der Bedrohung, sagte er der ARD, dass eine Drohne mit Sprengstoff versehen worden sei, die potenziell einen Anschlag auf kritische Infrastruktur hätte verüben können. Bei einem Spitzentreffen in Bonn wird heute über das extreme Niedrigwasser in Flüssen wie dem Rhein beraten. Bundesverkehrsminister Bilger hat Wirtschaftsvertreter dazu eingeladen. Die niedrigen Pegel sind vor allem für die Binnenschifffahrt ein Problem.
6: Jetzt kompetent und zuverlässig das Wetter bei uns in der Region. Der Tag heute startet heiter. Im Laufe des Tages gibt es einen Mix aus Sonne und Wolken, teils noch gewittrige Regenfälle. Die Tageshöchstwerte liegen bei 25 bis 31 Grad.
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1: Guten Morgen.
0: Mit 43

0: 40 wird man wie die Eltern, haben Wissenschaftler herausgefunden. Die erklären das übrigens mit einem Wandel. Lebenserfahrung und die eigene Reife führen oft dazu, dass man sich so benimmt wie die Eltern.
1: Ja, gut.
0: Ist interessant.
1: Ja, und schon lustig.
0: Ist es bei Ihnen auch so? Das haben wir Sie gefragt in der 08000 79 89 99.
1: Yvonne hat sich bei uns gemeldet und geschrieben, ich komme total auf meinen Papi, Gott hab ihn selig, immer am Hinterfragen und Querstellen.
0: Sabine, da ist wirklich was dran. Ich habe vorher immer gesagt, so wie meine Mutter werde ich nie. Heute erwische ich mich mit denselben Sprüchen und Verhaltensweisen. Irgendwie passiert es einfach.
1: Ja, verrückt. So ist es. Ne? Und Chris hat geschrieben, definitiv wie mein Vater, wenn es ums Zimmer aufräumen oder Haushaltsarbeit ging, war der Spruch immer ZZ ziemlich zügig, da wo nicht glatt ist, kannst du rennen. Und da kommt er jetzt wohl auch drauf.
0: Ja. Markus meint aber, bei ihm ist es nicht so. Ich bin mir bewusst, einen ganz anderen Weg gegangen zu sein als meine Eltern. Klar, so ein paar Eigenheiten übernimmt man, aber ich glaube, darüber reden wir ja auch. Ne? Man soll ja nicht den Job der Eltern übernehmen. Aber im Großen und Ganzen ist jeder seines eigenen Glückes Schmied.

0: Hier ist der neue Schlagerradio Morgen mit Inka und Norman. Gleich gibt's dein Lieblingslied, das neue von Matthias Reim. Die Sterne lügen.
1: So schön.
0: Müssen wir unbedingt mal auf den Text achten. Wobei die beiden Sternzeichen, um die es da geht, gut zusammenpassen.
1: Ja,
0: haben wir
1: super,
0: heute
1: super.
0: Morgen wirklich bewiesen. So, und das haben wir morgen in der Show.
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6: Ich bin Jerome Nussbaum. Nach nur einer Woche im Amt hat der neue Bundesverkehrsminister Bilger schon eine erste Krisenkonferenz einberufen müssen. Wegen des Niedrigwassers im Rhein und auch der Donau berät er heute in Bonn mit Wirtschaftsvertretern über mögliche Maßnahmen.
7: Laut Bilger gibt es derzeit noch keine Versorgungsengpässe. Die Lage sei aber wirklich herausfordernd, sagte er der Bild. Wegen der extrem niedrigen Pegel können viele Frachtschiffe und Tanker nicht mehr voll beladen fahren. Das Institut der deutschen Wirtschaft in Köln warnte schon, dass das ohnehin geringe Wirtschaftswachstum ausgebremst werden könnte. Im Gespräch sind nun kurzfristige Notmaßnahmen. Demnach könnte das Sonn- und Feiertagsfahrverbot für Lkw vorübergehend aufgehoben werden. Dies stehe im Raum, so Bilger. Noah Ulrich, Redaktion.
6: CDU-Verteidigungspolitiker Kiesewetter fordert klare Konsequenzen nach dem gescheiterten mutmaßlichen Drohnenangriff am Leipziger Flughafen. Er verlangt in der Augsburger Allgemeinen von der Bundesregierung, die NATO-Bündnispartner nach Artikel 4 des Nordatlantik-Vertrags zu konsultieren. Kiesewetter vermutet Russland hinter der mit Sprengstoff bestückten Drohne an einer ukrainischen Antonov. Bundesinnenminister Dobrindt wollte am Abend noch keinen möglichen Drahtzieher benennen.
8: Ich habe nicht umsonst genau zu diesem Zeitpunkt einer neuen Bedrohungslage durch Drohnen, die mit Sprengsätzen versehen sind, die Spitzen der Sicherheitsbehörden zusammengezogen und mit allen Sicherheitsbehörden darüber zu reden, wie sich die Bedrohungslage weiterentwickelt.
6: Eine DHL-Maschine war offenbar mit einer zweiten Drohne in niedriger Höhe beim Durchstarten wegen der Flughafensperrung zusammengestoßen. Laut Bild könnte es sich um eine Beobachtungsdrohne gehandelt haben. Die Kassenärzte fordern den neuen Bundesgesundheitsminister Linnemann auf, mehr für die Gesundheit der Deutschen zu machen. Verbandschef Gassen sagte der neuen Osnabrücker Zeitung, die Menschen hierzulande seien im internationalen Vergleich häufig dicker, rauchten mehr und machten weniger Sport. Unter anderem wäre es nötig, viel stärker in Kitas und Schulen zu gehen, damit Kinder schon früh lernten, sich gesund zu ernähren und sich viel zu bewegen. Gassen fordert auch höhere Preise für Tabak und Alkohol. Die Zukunft mehrerer Teegutmärkte bleibt offen. Das Bundeskartellamt will den Kauf von 202 Märkten in der bisherigen Form nicht genehmigen, berichtet die Lebensmittelzeitung. Nach Einschätzung des Kartellamtes würde Edeka unter anderem in Thüringen durch die Übernahme des Teegutgeschäfts eine zu starke Marktposition erreichen. Deshalb wird vorgeschlagen, auf den Erwerb von 9 kritischen Standorten zunächst 2 Jahre lang zu verzichten. Schauspielikone Iris Berben bekommt den Deutschen Kulturpreis. Damit würdigt der Kulturrat ihren Einsatz gegen Antisemitismus, Rassismus und Rechtsextremismus. Iris Berben zeige seit Jahrzehnten, welche gesellschaftliche Kraft Künstlerinnen entfalten können, wenn sie ihre öffentliche Stimme auch für andere erheben. Den Preis bekommt sie am 24. September in der Berliner Staatsbibliothek überreicht.
0: Das Schlagerradio-Wetter in Deutschland. Aktuell haben wir gemessen in Köln-Bonn 24 Grad, Bremen sind 25 und in Frankfurt am Main haben wir 27 Grad. Heute gibt es einen freundlichen Wechsel aus Sonne und Wolken im Südwesten. Da gibt es auch längere sonnige Abschnitte. An den Küsten bleibt es unbeständiger. Bei einzelnen kann es da auch Schauer geben und im Südosten am Nachmittag lokale Gewitter. Die Temperaturen heute bei 21 bis 31 Grad.
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0: Und dem Start in den Donnerstagvormittag. Wir haben es 4 Minuten nach 10. Schön, dass Sie mit dabei sind. Gleich wolkenfrei für Sie. Roland Kaiser und den Anfang macht jetzt Jürgen.

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1: Hier Schlagerradio, hör auf dein Herz. Schönen Vormittag, gleich geht's nach Amsterdam mit Cora.
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1: Also das ist schon eine sportliche Geschichte, denn Schweizer Gemeinden, die machen es nämlich gerade vor, wie man Motivation direkt vor die Haustür bringt. Also immer mehr Orte, die überbieten sich mit genialen Inklusions- und Fitnessprojekten an der frischen Luft. Vom gemeinsamen Workout am See bis hin zu kostenfreien Outdoor-Trainingsgeräten, da ist für jeden Geschmack was dabei. Und das spart nicht nur teure Abogebühren für Fitnessstudios, sondern sorgt auch für jede Menge gute Laune-Vibes im öffentlichen Raum. Also eine Rieseninspiration für den nächsten Sommerabend. Daumen hoch für diese Bewegungsoffensive der Schweizer.

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0: Leute Jong hier bei Schlagerradio. Hör auf dein Herz. Schönen Vormittag Ihnen. Tag 4 unserer Rückreisewoche. Die Haustür geht auf, man stellt die Koffer auf den Flur und puff, der Urlaubszauber ist schlagartig verflogen. Der Kühlschrank ist leer, die Wäscheberge türmen sich und am nächsten Morgen wartet direkt wieder der Wecker. Mathilda ist wieder da. Sag mal, wie kommen wir denn nach der Rückkehr entspannt wieder im Alltag an?
1: Hi, also der größte Fehler ist, die Ankunft so zu planen, dass man sonntags um 23 Uhr heimkommt und montags um 7 Uhr im Büro sitzen muss. Mein Hack, plant immer einen Puffertag zu Hause. Kommt samstags zurück oder nehmt euch den Montag noch frei. Bestellt euch schon vor dem Urlaub für den Ankunftstag haltbare Lebensmittel online oder friert euch vor der Abreise euer Lieblingsgericht ein. So müsst ihr am ersten Abend nicht direkt zum Supermarkt hetzen, sondern könnt entspannt auspacken, eine Pizza bestellen und den Urlaub in Ruhe ausklingen lassen.
0: Ein Puffertag zu Hause, ja klar, das ist der beste Puffer für die Seele. Morgen ist dann schon Freitag und zum großen Finale unserer Serie zeigen wir euch,

0: auf dein Herz mit Andi Schmidt. Gleich habe ich Musik von Ben Zucker für Sie. Michelle ist mit am Start. Außerdem gibt es Ramon Rossetti in der nächsten halben Stunde. Und bei unseren Schlagerradio-Experten, da sprechen wir mal über das Speicherproblem bei WhatsApp. Dazu gleich mehr in wenigen Minuten. Bleiben Sie dran.
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7: Ich bin Jerome Nussbaum. Nach nur einer Woche im Amt hat der neue Bundesverkehrsminister Bilger schon eine erste Krisenkonferenz einberufen müssen. Wegen des Niedrigwassers im Rhein und auch der Donau berät er heute in Bonn mit Wirtschaftsvertretern über mögliche Maßnahmen.
8: Laut Bilger gibt es derzeit noch keine Versorgungsengpässe. Die Lage sei aber wirklich herausfordernd, sagte er der Bild. Wegen der extrem niedrigen Pegel können viele Frachtschiffe und Tanker nicht mehr voll beladen fahren. Das Institut der deutschen Wirtschaft in Köln warnte schon, dass das ohnehin geringe Wirtschaftswachstum ausgebremst werden könnte. Im Gespräch sind nun kurzfristige Notmaßnahmen. Demnach könnte das Sonn- und Feiertagsfahrverbot für Lkw vorübergehend aufgehoben werden. Dies stehe im Raum, so Bilger. Noah Ulrich, Redaktion.
7: CDU-Verteidigungspolitiker Kiesewetter fordert klare Konsequenzen nach dem gescheiterten mutmaßlichen Drohnenangriff am Leipziger Flughafen. Er verlangt in der Augsburger Allgemeinen von der Bundesregierung, die NATO-Bündnispartner nach Artikel 4 des Nordatlantik-Vertrags zu konsultieren. Kiesewetter vermutet Russland hinter der mit Sprengstoff bestückten Drohne an einer ukrainischen Antonov. Bundesinnenminister Dobrindt wollte am Abend noch keinen möglichen Drahtzieher benennen.
9: Ich habe nicht umsonst genau zu diesem Zeitpunkt einer neuen Bedrohungslage durch Drohnen, die mit Sprengsätzen versehen sind, die Spitzen der Sicherheitsbehörden zusammengezogen und mit allen Sicherheitsbehörden darüber zu reden, wie sich die Bedrohungslage weiterentwickelt.
7: Eine DHL-Maschine war offenbar mit einer zweiten Drohne in niedriger Höhe beim Durchstarten wegen der Flughafensperrung zusammengestoßen. Laut Bild könnte es sich um eine Beobachtungsdrohne gehandelt haben. Die Kassenärzte fordern den neuen Bundesgesundheitsminister Linnemann auf, mehr für die Gesundheit der Deutschen zu machen. Verbandschef Gassen sagte der neuen Osnabrücker Zeitung, die Menschen hierzulande seien im internationalen Vergleich häufig dicker, rauchten mehr und machten weniger Sport. Unter anderem wäre es nötig, viel stärker in Kitas und Schulen zu gehen, damit Kinder schon früh lernten, sich gesund zu ernähren und sich viel zu bewegen. Gassen fordert auch höhere Preise für Tabak und Alkohol. Die Zukunft mehrerer Teegutmärkte bleibt offen. Das Bundeskartellamt will den Kauf von 202 Märkten in der bisherigen Form nicht genehmigen, berichtet die Lebensmittelzeitung. Nach Einschätzung des Kartellamtes würde Edeka unter anderem in Thüringen durch die Übernahme des Teegutgeschäfts eine zu starke Marktposition erreichen. Deshalb wird vorgeschlagen, auf den Erwerb von 9 kritischen Standorten zunächst 2 Jahre lang zu verzichten. Schauspielikone Iris Berben bekommt den Deutschen Kulturpreis. Damit würdigt der Kulturrat ihren Einsatz gegen Antisemitismus, Rassismus und Rechtsextremismus. Iris Berben zeige seit Jahrzehnten, welche gesellschaftliche Kraft Künstlerinnen entfalten können, wenn sie ihre öffentliche Stimme auch für andere erheben. Den Preis bekommt sie am 24. September in der Berliner Staatsbibliothek überreicht.
0: Das Schlagerradio-Wetter in Deutschland. Aktuell haben wir gemessen in Köln-Bonn 24 Grad, Bremen sind es 25 und in Frankfurt am Main haben wir 27 Grad. Heute gibt es einen freundlichen Wechsel aus Sonne und Wolken im Südwesten. Da gibt es auch längere sonnige Abschnitte. An den Küsten bleibt es unbeständiger. Vereinzelt kann es da auch Schauer geben und im Südosten am Nachmittag lokale Gewitter. Die Temperaturen heute bei 21 bis 31 Grad.
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0: Wünsche einen schönen Vormittag um 4 nach 11. Richtig tolle Musik jetzt für Sie von Perl. Außerdem freuen wir uns auf Michels Klassiker, Wer Liebe lebt. Und den Anfang jetzt mit Ben Zucker. Hey.

0: Hier Schlagerradio, hör auf dein Herz, gleich mit Anna-Maria Zimmermann.
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0: Wenn Sie WhatsApp haben, dann kennen Sie das bestimmt, wenn Sie auch noch dazu viele Kanäle abonniert haben. Fotos und Videos, die sammeln sich an und der Speicher auf dem Smartphone, der wird immer voller. Jetzt testet WhatsApp eine neue Funktion, die genau dabei helfen soll. Johanna Richter.
2: Ja, WhatsApp arbeitet an einem neuen Aufräumwerkzeug für Android. Künftig sollen heruntergeladene Fotos, Videos und auch eben andere Dateien aus Kanälen deutlich einfacher gelöscht werden können, ohne dass wichtige Chats oder Nachrichten verloren gehen. Gerade eben bei abonnierten Kanälen kommen oft unbemerkt viele Mediendateien zusammen, die wertvollen Speicherplatz belegen. Ja, und die neue Funktion bündelt eben diese Inhalte und macht das Löschen deutlich komfortabler. Im Moment wird das Feature noch in einer Beta-Version getestet und wann es dann für alle Android-Nutzer verfügbar ist, hat WhatsApp noch nicht bekannt gegeben.
0: Das hört sich gut an. Endlich wieder Platz auf meinem Smartphone. Dankeschön, Johanna.

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0: Ein Kuss in Paris. Maite Kerli hier bei Schlagerradio. Hör auf dein Herz. Unsere beiden Promi-Experten Norman und Inka haben für Sie mal wieder die aktuellen Promi-News.
1: Kathi Witt war nicht nur das Aushängeschild des DDR-Sports, sie wurde auch jahrelang von der Stasi überwacht. Neue Enthüllungen zeigen jetzt, wie weit die Staatssicherheit gegangen ist. Selbst ihr Liebesleben wurde akribisch dokumentiert und in den Akten finden sich intime Beobachtungen und Berichte über Beziehungen, die das Ausmaß der Überwachung deutlich machen. Ja, und für die zweifache Olympiasiegerin ein weiteres Kapitel ihrer bewegten Vergangenheit. Und ist das schon hart, oder?
2: Er bekommt die Bettwanzen, also die Wanzen, die Überwachungsweise eine
1: genau.
2: andere Bedeutung.
1: Eieiei.
2: Jimmy Blue Ochsenknecht steht wieder vor Gericht, geht wieder um die 14.000 Euro Hotelrechnung, die er nicht gezahlt hat aus dem Jahr 2021. Der hat sich ja mit dem Hotel geeinigt, aber die Staatsanwaltschaft, die ihn ja schon in den Knast gesteckt hat, will nochmal ran. Mal sehen, wie es weitergeht. Ein Termin steht bereits fest. Es geht wieder vor Gericht.
1: Und große Sorgen um Jürgen Drews. Der ehemalige König von Mallorca lebt ja seit seinem Karriereende mit den Folgen seiner Polyneuropathie. Und jetzt hat Tochter Jolina offen drüber gesprochen, wie sehr die Krankheit den Alltag der Familie verändert hat.
3: Und natürlich ist es für uns alle in der Familie nicht einfach. Man kann ja leider nichts machen, außer da zu sein und zu unterstützen, wo es nur geht.
1: Und das machen sie auch, ne?
2: Ja, wir wünschen gute Besserung und mehr Promi-News auf schlagerradio.de.

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1: Ich bin Jerome Nussbaum. Nach dem Drohnenvorfall am Leipziger Flughafen warnt die neue Spionageeinheit des Bundes vor einer steigenden hybriden Bedrohung, etwa durch Russland. Der hessische Innenminister Poseck sagte dazu, Bundesinnenminister Dobrindt spreche daher auch von einer hohen Gefährdungslage und nicht mehr nur von einer abstrakten Gefahr.
2: Und aus meiner persönlichen Sicht ist es naheliegend, dass hinter einem solchen Angriff auch staatliche Akteure stehen. Die weiteren Entwicklungen bleiben selbstverständlich abzuwarten. Unabhängig von Leipzig gilt, dass die geopolitische Lage sehr angespannt ist. Bedrohungen für die äußere und die innere Sicherheit greifen immer stärker ineinander. Dabei ist Russland ein Hauptaggressor.
1: Konkret wollte er nicht Russland als Drahtzieher hinter dem gescheiterten mutmaßlichen Anschlag in Leipzig verantwortlich machen. Poseck sagte aber, Präsident Putin kenne offenbar keine Grenzen mehr und greife unsere Sicherheit durch hybride Kriegsführung an. Vizekanzler Klingbeil will ein mögliches AfD-Verbot nach eigenen Angaben ernsthaft prüfen lassen. In einem Gastbeitrag für die Zeit verteidigt er zudem die Brandmauer mit deutlichen Worten. Sollten die Voraussetzungen vorliegen, sei ein Verbotsverfahren nicht nur eine Option, sondern eine demokratische Pflicht zum Schutz unseres Landes, so Klingbeil. Auslöser der neuen Debatte ist ein Rechtsgutachten der Gesellschaft für Freiheitsrechte. Es kommt zu dem Schluss, dass die AfD gegen die Menschenwürde und das Demokratieprinzip verstößt. Bei einem Spitzentreffen wird heute über das extreme Niedrigwasser in Flüssen wie dem Rhein beraten. Bundesverkehrsminister Bilger hat dazu Wirtschaftsvertreter nach Bonn eingeladen.
3: Das Niedrigwasser ist vor allem für die Binnenschifffahrt ein Problem. Die Schiffe können derzeit nur deutlich weniger Ladung transportieren. Die grünen Bundestagsabgeordnete und frühere Umweltministerin Lemke forderte vorab grundsätzliche Konsequenzen. Das Land werde systematisch entwässert, sagte sie dem Redaktionsnetzwerk Deutschland. Es müsse jetzt darum gehen, das Wasser in der Landschaft zu halten und die natürlichen Speicherfähigkeiten zu erhöhen. Ulrike Klein, Redaktion.
1: Mehrere Bundesländer haben Ermittlungen gegen Tankstellenbetreiber in die Wege geleitet. Darunter neben Berlin auch Mecklenburg-Vorpommern sowie das Saarland, ergab eine ARD-Abfrage. Es geht um tausende Verstöße gegen die 12-Uhr-Spritpreisregelung. Das Land Niedersachsen ahndet demnach schon seit dem vergangenen Monat solche Verstöße. Pro Fall wird dort ein Bußgeld von 55 Euro verhängt.
4: Schlagerradio-Wetter in Deutschland. Aktuell haben wir gemessen in Köln-Bonn 25 Grad, in Hamburg 24 und in Frankfurt am Main sind es 22 Grad aktuell. Heute Nachmittag bleibt es im Norden noch ein bisschen ungemütlicher. Ansonsten gibt es einen freundlichen Sonne-Wolken-Mix und nur im Südosten können am Nachmittag ein paar Gewitter auftreten. Die Höchstwerte reichen von 21 Grad im Norden bis zu heißen 31 Grad im Süden.
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4: Und rein in die Mittagspausenparty. Die nächste halbe Stunde wieder mit viel Musik und richtig guter Laune mit DJ Ötzi zum Beispiel. Wolfgang Ziegler und jetzt Marina Marx.
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Ihr Schlagerradio, hör auf dein Herz, die Mittagspausenparty. Schön, dass ihr mit dabei seid, jetzt mit Matthias Reim. Ich habe mich so auf dich gefreut. Ja, das ist der zweiterfolgreichste Song nach Verdammt, ich lieb dich. Schöne Party.

Jetzt haben bestimmt ganz viele mitgesungen bei DJ Ötzi und Nick B. hier bei Schlagerradio, der Mittagspausenparty. Und Grüße sind reingekommen vom Ralf. Er grüßt alle, die gerade auf irgendeiner Baustelle unterwegs sind und dort jetzt auch die Mittagspausenparty genießen können. Dankeschön für die lieben Grüße. Hier ist Wolfgang Ziegler.

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9: Der Schrank ist voll und trotzdem ist mal wieder nichts zum Anziehen da. Eigentlich wissen sie genau, was sie suchen, aber sie finden es einfach nicht. Farblich zusammenpassende Bügel im Kleiderschrank können dabei helfen, eine bessere Übersicht über den Bestand zu bekommen.

0: endlich. Und Adrenalin. Ja, und das Adrenalin gab es auch heute Morgen wieder zu spüren im neuen Schlagerradio Morgen.
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0: Gestern hat Vanessa ja die 1.000 Euro abgeräumt. Heute Morgen war Steven bei uns und wollte es unbedingt auch herausfordern. Er will auch in 30 Sekunden 10 richtige Antworten geben. Wir hören mal rein, ob es geklappt hat.
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0: Und er war gar nicht schlecht gewesen, der Steven. 8 richtige Antworten, 2 haben noch gefehlt. Dann wären es heute auch wieder 1.000 Euro gewesen. Glückwunsch dafür, die Sonnenbrille gibt es auf jeden Fall von Schlagerradio. Und Sie können morgen wieder mitmachen, wenn Sie Lust haben, kurz nach 7:30. Jetzt am besten noch schnell eine WhatsApp schicken an die 08000 79 89 99. Stichwort ABC und Ihren Namen und Ihren Wohnort dazu. Und dann drücke ich Ihnen die Daumen morgen früh.
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1: Hier Schlagerradio, hör auf dein Herz. Schönen Mittag Ihnen jetzt gleich mit Musik von Michelle, Eamon und Mein Stern. Udo Jürgens ist mit am Start und die neue aktuelle Hitsingle von Julina Dreves. Und mein Schlaumacher Michael Connelly. Mit dem gehe ich gleich mal ein bisschen Tee trinken.
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2: Ich bin Jerome Nussbaum. Nach dem Drohnenvorfall am Leipziger Flughafen warnt die neue Spionageeinheit des Bundes vor einer steigenden hybriden Bedrohung, etwa durch Russland. Der hessische Innenminister Poseck sagte dazu, Bundesinnenminister Dobrindt spreche daher auch von einer hohen Gefährdungslage und nicht mehr nur von einer abstrakten Gefahr.
3: Und aus meiner persönlichen Sicht ist es naheliegend, dass hinter einem solchen Angriff auch staatliche Akteure stehen. Die weiteren Entwicklungen bleiben selbstverständlich abzuwarten. Unabhängig von Leipzig gilt, dass die geopolitische Lage sehr angespannt ist. Bedrohungen für die äußere und die innere Sicherheit greifen immer stärker ineinander. Dabei ist Russland ein Hauptaggressor.
2: Konkret wollte er nicht Russland als Drahtzieher hinter dem gescheiterten mutmaßlichen Anschlag in Leipzig verantwortlich machen. Poseck sagte aber, Präsident Putin kenne offenbar keine Grenzen mehr und greife unsere Sicherheit durch hybride Kriegsführung an. Vizekanzler Klingbeil will ein mögliches AfD-Verbot nach eigenen Angaben ernsthaft prüfen lassen. In einem Gastbeitrag für die Zeit verteidigt er zudem die Brandmauer mit deutlichen Worten. Sollten die Voraussetzungen vorliegen, sei ein Verbotsverfahren nicht nur eine Option, sondern eine demokratische Pflicht zum Schutz unseres Landes, so Klingbeil. Auslöser der neuen Debatte ist ein Rechtsgutachten der Gesellschaft für Freiheitsrechte. Es kommt zu dem Schluss, dass die AfD gegen die Menschenwürde und das Demokratieprinzip verstößt. Bei einem Spitzentreffen wird heute über das extreme Niedrigwasser in Flüssen wie dem Rhein beraten. Bundesverkehrsminister Bilger hat dazu Wirtschaftsvertreter nach Bonn eingeladen.
4: Das Niedrigwasser ist vor allem für die Binnenschifffahrt ein Problem. Die Schiffe können derzeit nur deutlich weniger Ladung transportieren. Die grünen Bundestagsabgeordnete und frühere Umweltministerin Lemke forderte vorab grundsätzliche Konsequenzen. Das Land werde systematisch entwässert, sagte sie dem Redaktionsnetzwerk Deutschland. Es müsse jetzt darum gehen, das Wasser in der Landschaft zu halten und die natürlichen Speicherfähigkeiten zu erhöhen. Ulrike Klein, Redaktion.
2: Mehrere Bundesländer haben Ermittlungen gegen Tankstellenbetreiber in die Wege geleitet. Darunter neben Berlin auch Mecklenburg-Vorpommern sowie das Saarland, ergab eine ARD-Abfrage. Es geht um tausende Verstöße gegen die 12-Uhr-Spritpreisregelung. Das Land Niedersachsen ahndet demnach schon seit dem vergangenen Monat solche Verstöße. Pro Fall wird dort ein Bußgeld von 55 Euro verhängt.
5: Das Schlagerradio-Wetter in Deutschland. Aktuell haben wir gemessen in Köln, Bonn 25 Grad, in Hamburg 24 und in Frankfurt am Main sind es 22 Grad aktuell. Heute Nachmittag bleibt es im Norden noch ein bisschen ungemütlicher. Ansonsten gibt es einen freundlichen Sonne-Wolken-Mix und nur im Südosten können am Nachmittag ein paar Gewitter auftreten. Die Höchstwerte reichen von 21 Grad im Norden bis zu heißen 31 Grad im Süden.
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5: Ich wünsche einen schönen Mittag. 1:04. Gleich richtig tolle Musik von Udo Jürgens. Jeder so, wie er mag. Außerdem ist Eamon mit dabei. Und jetzt Michelle. Hey.

0: Es ist wirklich ein toller Hit geworden von Jolina Drews. Durch und durch, hier Schlagerradio, hör auf dein Herz. Hier so durch und durch könnte ich jetzt mal so eine kleine Teepause vertragen, oder? Michael Corneli, unser schlauer Macher. Abwarten und Tee trinken wäre jetzt mal was, was mir dazu jetzt mal direkt einfallen würde. Wo kommt das denn her?
1: Abwarten und Tee trinken, das klingt irgendwie very British, ist es aber gar nicht, sondern es geht auf einen norddeutschen Schäfer und Heiler zurück. Philipp Heinrich Ast hieß der Mann. Er lebte von 1848 bis 1921. Die Zeit seines Lebens verbrachte er in Radbruch in der Lüneburger Heide. Und mit der Zeit wurde er berühmt, nämlich als Naturheiler. Er sammelte Kräuter, machte Ausgüsse darauf, die er den Menschen zu trinken gab. Und sein Wahlspruch war, der Tee heilt schon, aber du musst schon ein wenig warten, sei nicht ungeduldig. Also abwarten und Tee trinken, eine echte norddeutsche Angelegenheit. Wunderschön, oder? Viel Spaß heute, wünscht euch der Schlauermacher.
0: Dankeschön, mein Lieber. Hier ist Eloy de Jong jetzt für Sie, solange wir uns haben. Schönen Mittag mit Schlagerradio, hör auf dein Herz.

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6: 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Der

0: Christine Stark und Alemannia, hier ist Starker Radio, hör auf dein Herz und ab geht's wieder nach ganz da oben. Da sind sie nämlich, unsere beiden Piloten, und zu denen schalten wir jetzt mal wieder direkt ins Cockpit. Viel Spaß.
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2: Check 2, was liegt heute an, Kollege Olo?
3: Guten Morgen, Captain. Oh, vielen Menschen in Rente könnte mit der Reform eine dicke Nachzahlung drohen.
2: Ja, da hilft doch nicht mal das.
3: Was?
2: Faustpfand. Achtung, Kevin, Fräulein Schieber, bitte ins Cockpit.
4: Ja, Captain.
2: Alles gut bei da hinten?
4: Ja, wo geht's denn heute hin?
2: Berlin. Wir haben keine Wahl.
4: Haha, eigentlich gut für den Kanzler. Also Diskussionen um Friedrich Merz, die hören ja nicht auf, nicht?
2: Wieso? Er hat doch jetzt einen Verkehrsminister, den
4: Steffen Bilger.
2: Ah, der Bilger. Ja, perfekter Mann in dem Ressort, nicht?
4: Verkehr, der Mann ist eigentlich Rechtsanwalt.
2: Ach, nicht der Erfinder der berühmten Bilgerfahrt?
4: Ja, schön wär's. Jurist ist er. Und der ehemalige Kanzleramtschef ist jetzt auf einmal CDU-Fraktionschef.
2: Ja, und als der Job zu vergeben war, war halt eben der liebe Thorsten frei.
4: Und Carsten Linnemann als Gesundheit. Minister, also bitte.
2: Wieso? Der Mann war mal in einer Buchhaltung tätig. Der hatte nachweislich mehrfach einen Pschirembel in der Hand.
4: Ja und?
2: Zumindest wird er wissen, was im Notfall zu tun ist.
4: Notfall? Welcher Notfall?
2: Dann nennen wir es Märzkammerflimmern.
4: Entschuldigung, gibt's im Kabinett noch mehrere Vollposten?
2: Nein. So, Landanflug Oder Tower meldet, der Kanzler ist schon am Check-in für seinen wohlverdienten Urlaub, den ihm die CDU-Basis spendiert hat.
4: Ach, wohin geht's denn?
2: Ja, irgendwo dahin, wo der Pfeffer wächst.
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0: Hier Schlagerradio, hör auf dein Herz. Einen schönen Nachmittag gleich Ihnen. Tolle Musik habe ich wieder für den Start. Den Nachmittag mit Thomas Anders, Florian Silbereisen, Mike Leon Grosch, da freue ich mich drauf, und Max Giesinger. Und ich verrate Ihnen, wo Sie nächstes Jahr im Frühjahr nicht fehlen dürfen.
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12: Ich bin Marvin Standke. Nach dem Drohnenvorfall am Leipziger Flughafen wächst der Verdacht gegen Russland. Bundesinnenminister Dobrindt sprach von einem hochprofessionellen Vorgehen. Fremde Mächte könnten dahinter stecken, sagte er der ARD. Beweise gäbe es aber noch nicht. CDU-Verteidigungsexperte Kiesewetter äußerte einen klaren Verdacht gegen Russland. Auch der Grünen-Politiker von Notz vermutet russische Dienste hinter der Aktion. Die Grünen fordern nun den Nationalen Sicherheitsrat. Kanzler Merz und Verteidigungsminister Pistorius sollen daran teilnehmen. Die Drohne war mit Sprengstoff beladen. Sie wurde am Dienstagabend nahe ukrainischer Frachtflugzeuge am Flughafen Halle-Leipzig entdeckt. US-Präsident Trump droht Whistleblowern mit langen Haftstrafen.
13: Whistleblower sind Personen, die interne Missstände oder geheime Informationen öffentlich machen. Sie hatten über schwindende Waffenvorräte des US-Militärs berichtet. Wer solche Informationen weitergegeben habe, werde gejagt, schrieb Trump. Die USA verfügten über gewaltige Munitionsmengen, so Trump. Neue Waffenfabriken entstünden wie nie zuvor. US-Medien hatten zuvor über Engpässe berichtet, besonders bei weitreichenden Raketen. Das könnte den Handlungsspielraum der USA einschränken. Ulrike Klein, Redaktion.
12: Das Fahrverbot für Lkw am Sonntag will Verkehrsminister Bilger vorübergehend aufheben. Grund ist das Niedrigwasser auf deutschen Flüssen. Falls der Schiffsverkehr stillsteht, müsse man auf Straße oder Schiene ausweichen, so der CDU-Politiker. Bilger lud deshalb zu einem Spitzengespräch heute nach Bonn. Ein IAK-Vertreter forderte in der ARD dringende Investitionen in die Wasserstraßen. Auch die Elbe in Magdeburg erreichte den niedrigsten Stand seit Messbeginn. Bis Montag könnte der Pegel weiter sinken. Der Rüstungskonzern Rheinmetall hat im ersten Halbjahr deutlich mehr verdient. Der Gewinn stieg um 74% auf knapp 800 Millionen Euro. Rheinmetall profitiert besonders stark von der Aufrüstung in Deutschland und beliefert auch die Ukraine mit Munition. Künftig will der Konzern zusätzlich Satelliten und Kriegsschiffe bauen. Der Aktienkurs fiel dennoch in den vergangenen Monaten, weil bestimmte Geschäfte nicht zustande kamen. Und Deutschland hat im Juli einen neuen Rekord bei der Solarstromerzeugung aufgestellt. Erstmals speisten Photovoltaikanlagen rund 12 Milliarden Kilowattstunden Strom in einem Monat ins Netz ein. Damit wuchs die Bedeutung der Sonnenenergie für die deutsche Stromversorgung weiter, wie das Wirtschaftsforum Regenerative Energien in Münster mitteilte. Erneuerbare Energien deckten im ersten Halbjahr bereits über 60% des deutschen Stroms.
0: Das Schlagerradio-Wetter in Deutschland. Aktuell haben wir gemessen in Köln-Bonn 25 Grad, in Hamburg 24 und in Frankfurt am Main sind es 22 Grad aktuell. Heute Nachmittag bleibt es im Norden noch ein bisschen ungemütlicher. Ansonsten gibt es einen freundlichen Sonne-Wolken-Mix und nur im Südosten können am Nachmittag ein paar Gewitter auftreten. Die Höchstwerte reichen von 21 Grad im Norden bis zu heißen 31 Grad im Süden.
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Mike, Leon Grosch, hier bei Schlagerradio, hör auf dein Herz. Tollen Nachmittag wünsche ich Ihnen. 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
12: Ich bin Marvin Standke. Die Zahl der Badetoten in Deutschland ist gestiegen. Bis Ende Juli sind mindestens 261 Menschen beim Baden ums Leben gekommen. Das sind 15 mehr als im Vorjahr. Besonders betroffen sind junge Männer. Die Deutsche Lebensrettungsgesellschaft fordert deshalb mehr Schwimmunterricht und bessere Aufklärung und appelliert, nur an bewachten Badestellen ins Wasser zu gehen und Risiken wie Alkohol zu vermeiden. Ein Lottospieler aus Schleswig-Holstein hat richtig abgeräumt. Mit 6 Richtigen gewinnt er mehr als 2,4 Millionen Euro. Ein weiterer Gewinner kommt aus Hessen. Der Jackpot bleibt trotzdem auf Rekordniveau, weil seit 38 Ziehungen niemand 6 Richtige mit Superzahl getippt hat, stehen am Samstag weiterhin die maximal möglichen 50 Millionen Euro im Topf.
13: Jetzt kompetent und zuverlässig das Wetter bei uns in der Region. Der Tag heute startet heiter. Im Laufe des Tages gibt es einen Mix aus Sonne und Wolken, teils noch gewittrige Regenfälle. Die Tageshöchstwerte liegen bei 25 bis 31 Grad.
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0: Toller Song von Maite Kerli. Liebe ist Liebe, hier Schlagerradio, hör auf dein Herz. Tag 4 unserer Rückreisewoche. Die Haustür geht auf, man stellt die Koffer auf den Flur und puff, der Urlaubszauber ist schlagartig verflogen. Der Kühlschrank ist leer, die Wäscheberge türmen sich und am nächsten Morgen wartet direkt wieder der Wecker. Mathilda ist wieder da. Sag mal, wie kommen wir denn nach der Rückkehr entspannt wieder im Alltag an?
1: Hi, also der größte Fehler ist, die Ankunft so zu planen, dass man sonntags um 23 Uhr heimkommt und montags um 7 Uhr im Büro sitzen muss. Mein Hack, plant immer einen Puffertag zu Hause. Kommt samstags zurück oder nehmt euch den Montag noch frei. Bestellt euch schon vor dem Urlaub für den Ankunftstag haltbare Lebensmittel online oder friert euch vor der Abreise euer Lieblingsgericht ein. So müsst ihr am ersten Abend nicht direkt zum Supermarkt hetzen, sondern könnt entspannt auspacken, eine Pizza bestellen und den Urlaub in Ruhe ausklingen lassen.
0: Ein Puffertag zu Hause, ja klar, das ist der beste Puffer für die Seele. Morgen ist dann schon Freitag und zum großen Finale unserer Serie zeigen wir euch den ultimativen Trick, wie die Urlaubsstimmung im Alltag noch wochenlang anhält.

0: Hier Schlagerradio, hör auf dein Herz. Jetzt gleich geht's weiter auf der anderen Seite Nachricht mit Amy Solana. Sie wird natürlich wieder mit Ihnen gemeinsam einen tollen Nachmittag verbringen mit richtig cooler Musik. Johannes Oerding zum Beispiel, Helene Fischer, Achim Petri und viele mehr jetzt in der nächsten halben Stunde. Schönen Nachmittag.
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1: Ich bin Marvin Standke. Nach dem Drohnenvorfall am Leipziger Flughafen wächst der Verdacht gegen Russland. Bundesinnenminister Dobrindt sprach von einem hochprofessionellen Vorgehen. Fremde Mächte könnten dahinter stecken, sagte er der ARD. Beweise gäbe es aber noch nicht. CDU-Verteidigungsexperte Kiesewetter äußerte einen klaren Verdacht gegen Russland. Auch der Grünen-Politiker von Notz vermutet russische Dienste hinter der Aktion. Die Grünen fordern nun den Nationalen Sicherheitsrat. Kanzler Merz und Verteidigungsminister Pistorius sollen daran teilnehmen. Die Drohne war mit Sprengstoff beladen. Sie wurde am Dienstagabend nahe ukrainischer Frachtflugzeuge am Flughafen Halle-Leipzig entdeckt. US-Präsident Trump droht Whistleblowern mit langen Haftstrafen.
2: Whistleblower sind Personen, die interne Missstände oder geheime Informationen öffentlich machen. Sie hatten über schwindende Waffenvorräte des US-Militärs berichtet. Wer solche Informationen weitergegeben habe, werde gejagt, schrieb Trump. Die USA verfügten über gewaltige Munitionsmengen, so Trump. Neue Waffenfabriken entstünden wie nie zuvor. US-Medien hatten zuvor über Engpässe berichtet, besonders bei weitreichenden Raketen. Das könnte den Handlungsspielraum der USA einschränken. Ulrike Klein, Redaktion.
1: Das Fahrverbot für Lkw am Sonntag will Verkehrsminister Bilger vorübergehend aufheben. Grund ist das Niedrigwasser auf deutschen Flüssen. Falls der Schiffsverkehr stillsteht, müsse man auf Straße oder Schiene ausweichen, so der CDU-Politiker. Bilger lud deshalb zu einem Spitzengespräch heute nach Bonn. Ein IAK-Vertreter forderte in der ARD dringende Investitionen in die Wasserstraßen. Auch die Elbe in Magdeburg erreichte den niedrigsten Stand seit Messbeginn. Bis Montag könnte der Pegel weiter sinken. Der Rüstungskonzern Rheinmetall hat im ersten Halbjahr deutlich mehr verdient. Der Gewinn stieg um 74% auf knapp 800 Millionen Euro. Rheinmetall profitiert besonders stark von der Aufrüstung in Deutschland und beliefert auch die Ukraine mit Munition. Künftig will der Konzern zusätzlich Satelliten und Kriegsschiffe bauen. Der Aktienkurs fiel dennoch in den vergangenen Monaten, weil bestimmte Geschäfte nicht zustande kamen. Und Deutschland hat im Juli einen neuen Rekord bei der Solarstromerzeugung aufgestellt. Erstmals speisten Photovoltaikanlagen rund 12 Milliarden Kilowattstunden Strom in einem Monat ins Netz ein. Damit wuchs die Bedeutung der Sonnenenergie für die deutsche Stromversorgung weiter, wie das Wirtschaftsforum Regenerative Energien in Münster mitteilte. Erneuerbare Energien deckten im ersten Halbjahr bereits über 60% des deutschen Stroms.
3: Jetzt kompetent und zuverlässig das Wetter bei uns in Deutschland. Schlagerradio Wetterreporter melden derzeit 27 Grad in Köln-Bonn, 24 Grad in Hamburg und auch in Bremen. 27 Grad in Berlin, 32 Grad in Dresden, 29 Grad in Frankfurt am Main und auch in Stuttgart, 27 Grad in München, 29 Grad auch in Erfurt und derzeit 26 Grad in Münster. Aktuell Sonne und Wolken im Wechsel, der Schlagerradio-Wettertrend morgen am Freitag bewölkt. Im Süden vermehrt dann mit Sonnenschein und Höchstwerten zwischen 21 Grad in Kiel und bis zu 29 Grad in Nürnberg.
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3: Hallo, damit ist es kurz nach drei am Donnerstagnachmittag. Ich begleite Sie in Richtung Feierabend. Und obwohl wir gerade erst anfangen, will Johannes Oerding einfach nur weg.

0: Helene Fischer mit meinem persönlichen Sommerhit. Heute Nacht hier bei Schlagerradio, hör auf dein Herz. Gleich Achim Petri und er ist ja nach wie vor Teil des Podcasts zusammen mit Julina Drews und Lukas Cordalis. Ja, und da ging es jetzt um ein Thema, das könnte Sie jetzt genau in diesem Moment auch beschäftigen, nämlich nervige Beifahrer.
1: Boah, und dann kreist dann jemand
2: gemeinsames Auto war schrecklich
1: oder so, Leute.
3: Dani schreit, wenn irgendwo 500 Meter vor uns ein Auto fährt, schreit die. Ja. Und ich sag, ich sehe es.
4: Das Schlimmste ist das gleichzeitige Mitbremsen.
3: Ja, so noch.
4: Da sage ich immer, danke, dass du unseren Fußraum kaputt gemacht hast. Ich weiß nicht, was das soll. Oder dieses Festkrallen irgendwie
1: das mache
4: in
1: ich
4: der
1: aber
4: Tür.
1: Auch, aber bei Aaron ist das auch sehr berechtigt. Ja.
0: Sollte Ihnen das in diesem Moment bekannt vorkommen, lassen Sie sich auf jeden Fall nichts anmerken. Kleiner Tipp von mir. Ich bremse auch mit, aber tatsächlich im Flugzeug. Also im Auto ist mir das relativ egal als Beifahrerin. Aber im Flugzeug versuche ich jedes Mal mitzubremsen, wenn wir landen. Kennen Sie das auch? Dann meine WhatsApp rein an die 08000 79 89 99.

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5: Ich bin Marvin Standke. Die Zahl der Badetoten in Deutschland ist gestiegen. Bis Ende Juli sind mindestens 261 Menschen beim Baden ums Leben gekommen. Das sind 15 mehr als im Vorjahr. Besonders betroffen sind junge Männer. Die Deutsche Lebensrettungsgesellschaft fordert deshalb mehr Schwimmunterricht und bessere Aufklärung und appelliert, nur an bewachten Badestellen ins Wasser zu gehen und Risiken wie Alkohol zu vermeiden. Ein Lottospieler aus Schleswig-Holstein hat richtig abgeräumt. Mit 6 Richtigen gewinnt er mehr als 2,4 Millionen Euro. Ein weiterer Gewinner kommt aus Hessen. Der Jackpot bleibt trotzdem auf Rekordniveau, weil seit 38 Ziehungen niemand 6 Richtige mit Superzahl getippt hat, stehen am Samstag weiterhin die maximal möglichen 50 Millionen Euro im Topf.
6: Jetzt kompetent und zuverlässig das Wetter bei uns in Deutschland. Aktuell Sonne und Wolken im Wechsel, der Schlagerradio-Wettertrend morgen am Freitag bewölkt. Im Süden vermehrt mit Sonnenschein und Höchstwerten zwischen 21 Grad in Kiel und bis zu 29 Grad in Nürnberg. 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

0: Na, da feiere ich doch direkt mit Stereo Act und Lena Marie Engel hier bei Schlagerradio. Hör auf dein Herz. Ich habe schon häufiger erwähnt, dass ich unnützes Wissen total liebe. Und deshalb habe ich mich sehr gefreut, als ich jetzt herausgefunden habe, dass Steven Gätchen Filmfakten auf seinem Instagram-Profil teilt. Und eine Sache, die er jetzt geteilt hat, macht mich auch als Katzenliebhaberin ganz besonders glücklich. Denn es geht um eine ganz bestimmte Szene in Der Pate.
1: Es handelte sich dabei um eine Streunerkatze, die auf dem Paramount-Gelände ganz normal unterwegs war. Regisseur Francis Ford Coppola reichte die Katze vor Drehbeginn Marlon Brando, der sie dann direkt in die Szene einbaute. Dabei schnurrte die Katze so laut, dass Marlon Brandos Dialog in der Postproduktion überarbeitet und zeitweise sogar neu eingesprochen werden musste.
0: Ist das nicht toll? Da wurde einfach eine Streunerkatze kurzerhand zum Requisit und hätte auch besser nicht in die Szene passen können. Und dass sie sich dann noch so wohl gefühlt hat und so laut geschnurrt hat, dass das Ganze nochmal bearbeitet werden musste, finde ich klasse. Da muss ich gleich am Wochenende nochmal eine Runde Der Pate gucken.

0: Kurz vor vier und ich begleite Sie in Richtung Feierabend. Das jetzt hier gleich mit Andrea Berg und auch Perlentaucher ist mit dabei. Und außerdem sprechen wir mal darüber, dass Inka und ich eine gemeinsame Phobie haben, von der ich bis heute nichts wusste. Welche genau, das verrate ich Ihnen gleich.
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5: Ich bin Marvin Standke. Nach dem mutmaßlichen Drohnenanschlagsversuch am Flughafen Leipzig-Halle gibt es neue Erkenntnisse. Eine Sprengstoffdrohne wurde nahe einem ukrainischen Frachtflugzeug entdeckt und die Maschine soll laut Berichten mit Munition beladen gewesen sein. Die Munition kam demnach kurz zuvor aus Frankreich nach Leipzig. Die Hintergründe des Vorfalls sind weiter unklar. Politiker vermuten eine mögliche russische Spur hinter dem mutmaßlichen Angriff. US-Präsident Trump droht Whistleblowern mit langen Haftstrafen.
6: Whistleblower sind Personen, die interne Missstände oder geheime Informationen öffentlich machen. Sie hatten über schwindende Waffenvorräte des US-Militärs berichtet. Wer solche Informationen weitergegeben habe, werde gejagt, schrieb Trump. Die USA verfügten über gewaltige Munitionsmengen, so Trump. Neue Waffenfabriken entstünden wie nie zuvor. US-Medien hatten zuvor über Engpässe berichtet, besonders bei weitreichenden Raketen. Das könnte den Handlungsspielraum der USA einschränken. Ulrike Klein, Redaktion.
5: Die Zahl der Hitzetoten in Deutschland ist deutlich höher als bisher angenommen. Das Robert-Koch-Institut geht inzwischen von knapp 12.000 Todesfällen aus. Besonders viele Menschen starben im Juni während einer extremen Hitzewelle. Allein in dieser Zeit gab es nach Angaben des Instituts rund 9.600 Todesfälle. Hohe Temperaturen belasten vor allem ältere Menschen stark. Folgen waren unter anderem Nierenversagen, Herzstillstand und Kreislaufprobleme. In Thüringen ist ein Ukrainer wegen Spionageverdachts festgenommen worden. Er soll ein Rüstungsunternehmen in Bayern ausspioniert haben. Laut Ermittlern fertigte er Aufnahmen vom Firmengelände an. Diese soll er an einen ausländischen Nachrichtendienst weitergegeben haben. Der Mann sitzt seit Sonntag in Untersuchungshaft. Die Ermittlungen laufen, weitere Details wurden nicht bekannt gegeben. Und auf dem Pariser Autosalon feiert eine Legende ihr Comeback. Citroën zeigt ein Modell, das schon fast so aussieht wie das fertige Auto, eine Neuauflage der Ente. Sie war ein einfaches, günstiges Kleinauto und wurde bis 1990 gebaut. Nun soll es sie wieder geben als kleines und erschwingliches Elektroauto. Der Pariser Autosalon findet im Oktober statt und gilt als wichtige Bühne für den Wandel der Autobranche weltweit.
0: Jetzt kompetent und zuverlässig das Wetter bei uns in Deutschland. Schlagerradio-Wetterreporter melden derzeit 27 Grad in Köln-Bonn, 24 Grad in Hamburg und auch in Bremen, 27 Grad in Berlin, 32 Grad in Dresden, 29 Grad in Frankfurt am Main und auch in Stuttgart, 27 Grad in München, 29 Grad auch in Erfurt und derzeit 26 Grad in Münster. Aktuell Sonne und Wolken im Wechsel, der Schlagerradio-Wettertrend morgen am Freitag bewölkt. Im Süden vermehrt dann mit Sonnenschein und Höchstwerten zwischen 21 Grad in Kiel und bis zu 29 Grad in Nürnberg.
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0: Hallo, kurz nach vier am Donnerstagnachmittag. Ich begleite Sie und das jetzt mit Musik von Ben Zucker. Er ist der Meinung, Herz zu und durch.

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0: Letztens waren sie noch bei mir hier zu Gast und jetzt hören wir sie hier mit ihrem neuen Song Perlentaucher, Serrano Cortez mit Obsession, hier bei Schlagerradio Hör auf dein Herz. Heute früh beim neuen Schlagerradio Morgen ging es um ein Thema, bei dem Inka ähnlich aufmerksam wird wie ich, beziehungsweise ähnlich genervt wird wie ich, nämlich Kaugeräusche, die machen mich kirre.
1: Aber warum?
2: Ja, also erstmal ist man einfach nur genervt. Aber ich habe jetzt gesehen, das heißt Misophonie, ist das eine Krankheit. Also wenn man das nicht hören kann oder fühlen kann, dann hat man eine starke Überempfindlichkeit gegenüber bestimmten Alltagsgeräuschen. Mhm. Und da sind eben typische Auslöser Essgeräusche wie Kauen, Schmatzen oder auch Tippen auf der Tastatur. Das muss ich sagen, wenn ich zum Beispiel im ICE sitze, da bin ich ja öfter mal, wenn dann Leute hinter oder vor mir so laut essen oder dann so laut tippen, macht mich immer wahnsinnig.
1: Also tippen macht mich wahnsinnig, ja.
0: Genau dazu hat tatsächlich auch Gianna Zarella erst ein Video hochgeladen. Wenn die Hunde oder Katzen schmatzen, habe ich damit auch gar kein Problem. Aber fangen Menschen an, krieg ich die Krise. Und das tatsächlich auch nur, wenn ich selbst nicht esse oder mich anders ablenken kann. Geht es Ihnen auch so? Dann schreiben Sie mal eine WhatsApp an die 08000 79 89 99.
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6: Ich bin Marvin Standke. Die Zahl der Badetoten in Deutschland ist gestiegen. Bis Ende Juli sind mindestens 261 Menschen beim Baden ums Leben gekommen. Das sind 15 mehr als im Vorjahr. Besonders betroffen sind junge Männer. Die Deutsche Lebensrettungsgesellschaft fordert deshalb mehr Schwimmunterricht und bessere Aufklärung und appelliert, nur an bewachten Badestellen ins Wasser zu gehen und Risiken wie Alkohol zu vermeiden. Ein Lottospieler aus Schleswig-Holstein hat richtig abgeräumt. Mit 6 Richtigen gewinnt er mehr als 2,4 Millionen Euro. Ein weiterer Gewinner kommt aus Hessen. Der Jackpot bleibt trotzdem auf Rekordniveau, weil seit 38 Ziehungen niemand 6 Richtige mit Superzahl getippt hat, stehen am Samstag weiterhin die maximal möglichen 50 Millionen Euro im Topf.
7: Jetzt kompetent und zuverlässig das Wetter bei uns in Deutschland. Aktuell Sonne und Wolken im Wechsel, der Schlagerradio-Wettertrend morgen am Freitag bewölkt. Im Süden vermehrt mit Sonnenschein und Höchstwerten zwischen 21 Grad in Kiel und bis zu 29 Grad in Nürnberg. 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

0: Kerstin Ott mit Ich muss dir was sagen, hier bei Schlagerradio, hör auf dein Herz. Und was ich Ihnen jetzt sagen muss, ist, als nächstes hören wir Ramon Roselli und der hat auch was ganz Wichtiges zu sagen, nämlich Küss mich.
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0: Kurz vor 5 am Donnerstagnachmittag. Ich begleite Sie und das jetzt gleich mit Helene Fischer und ihrem Song Fehlerfrei. Und auch Vanessa May ist mit dabei. Und außerdem sprechen wir mal darüber, was Bernhard Brink denn so empfiehlt, was man an seinem schönen Feierabend so unternehmen sollte.
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4: Schuhcreme wird so selten benutzt, dass sie jedes Mal, wenn sie dann wirklich gebraucht wird, eingetrocknet ist. Keinesfalls ist sie jetzt ein Fall für den Müll. Die Flasche oder Tube einfach eine halbe Stunde in warmes Wasser legen. Dadurch wird die Schuhcreme wieder weich.
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8: Ich bin Marvin Standke. Nach dem mutmaßlichen Drohnenanschlagsversuch am Flughafen Leipzig-Halle gibt es neue Erkenntnisse. Eine Sprengstoffdrohne wurde nahe einem ukrainischen Frachtflugzeug entdeckt und die Maschine soll laut Berichten mit Munition beladen gewesen sein. Die Munition kam demnach kurz zuvor aus Frankreich nach Leipzig. Die Hintergründe des Vorfalls sind weiter unklar. Politiker vermuten eine mögliche russische Spur hinter dem mutmaßlichen Angriff. US-Präsident Trump droht Whistleblowern mit langen Haftstrafen.
9: Whistleblower sind Personen, die interne Missstände oder geheime Informationen öffentlich machen. Sie hatten über schwindende Waffenvorräte des US-Militärs berichtet. Wer solche Informationen weitergegeben habe, werde gejagt, schrieb Trump. Die USA verfügten über gewaltige Munitionsmengen, so Trump. Neue Waffenfabriken entstünden wie nie zuvor. US-Medien hatten zuvor über Engpässe berichtet, besonders bei weitreichenden Raketen. Das könnte den Handlungsspielraum der USA einschränken. Ulrike Klein, Redaktion.
8: Die Zahl der Hitzetoten in Deutschland ist deutlich höher als bisher angenommen. Das Robert-Koch-Institut geht inzwischen von knapp 12.000 Todesfällen aus. Besonders viele Menschen starben im Juni während einer extremen Hitzewelle. Allein in dieser Zeit gab es nach Angaben des Instituts rund 9.600 Todesfälle. Hohe Temperaturen belasten vor allem ältere Menschen stark. Folgen waren unter anderem Nierenversagen, Herzstillstand und Kreislaufprobleme. In Thüringen ist ein Ukrainer wegen Spionageverdachts festgenommen worden. Er soll ein Rüstungsunternehmen in Bayern ausspioniert haben. Laut Ermittlern fertigte er Aufnahmen vom Firmengelände an. Diese soll er an einen ausländischen Nachrichtendienst weitergegeben haben. Der Mann sitzt seit Sonntag in Untersuchungshaft. Die Ermittlungen laufen, weitere Details wurden nicht bekannt gegeben. Und auf dem Pariser Autosalon feiert eine Legende ihr Comeback. Citroën zeigt ein Modell, das schon fast so aussieht wie das fertige Auto, eine Neuauflage der Ente. Sie war ein einfaches, günstiges Kleinauto und wurde bis 1990 gebaut. Nun soll es sie wieder geben als kleines und erschwingliches Elektroauto. Der Pariser Autosalon findet im Oktober statt und gilt als wichtige Bühne für den Wandel der Autobranche weltweit.
0: Jetzt kompetent und zuverlässig das Wetter bei uns in Deutschland. Schlagerradio-Wetterreporter melden derzeit 27 Grad in Köln-Bonn, 24 Grad in Hamburg und auch in Bremen. 27 Grad in Berlin, 32 Grad in Dresden, 29 Grad in Frankfurt am Main und auch in Stuttgart, 27 Grad in München, 29 Grad auch in Erfurt und derzeit 26 Grad in Münster.
3: Aktuell Sonne und Wolken im Wechsel. Der Schlagerradio-Wettertrend. Morgen am Freitag bewölkt. Im Süden vermehrt dann mit Sonnenschein und Höchstwerten zwischen 21 Grad in Kiel und bis zu 29 Grad in Nürnberg.
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3: Hallo, kurz nach 5 am Donnerstagnachmittag. Ich begleite Sie durch den Feierabend und das jetzt mit Musik passend zu den Temperaturen der letzten Tage. Zweiraumwohnung mit 36 Grad. Hey.

0: Ich bin
1: Vanessa Mai mit Rohdiamant hier bei Schlagerradio. Hör auf dein Herz. Und gleich Bernhard Brink, geliebt, gehasst, geweint. Und jetzt, wo die Temperaturen so ein bisschen angenehmer werden in ganz Deutschland und man nicht mehr so vor sich hin dampft, hat Bernhard Brink eine ganz tolle Idee für Sie, was man denn am Wochenende oder vielleicht auch nach Feierabend mal unternehmen könnte.
2: Ja, kleiner Spaziergang heute am frühen Morgen, ganz gemütlich hier um den Schlachtensee. Krumme Lanke, herrliche Gegend, kein Eber getroffen, kein Wildschwein, alles wunderbar, nur andere Wilde, Fahrradfahrer, Fußgänger, wunderschöne Luft, herrlich.
1: Das klingt doch super. Ein Spaziergang rund ums Wasser kann ich aus dem Spreewald sowieso immer empfehlen. Und von daher, vielleicht probieren Sie das auch einfach mal aus. Da kann man so richtig schön die Seele baumeln lassen. Und dabei noch Schlagerradio auf dem Ohr. Da gibt's kaum was Besseres.
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7: Ich bin Marvin Standke. Die Zahl der Badetoten in Deutschland ist gestiegen. Bis Ende Juli sind mindestens 261 Menschen beim Baden ums Leben gekommen. Das sind 15 mehr als im Vorjahr. Besonders betroffen sind junge Männer. Die Deutsche Lebensrettungsgesellschaft fordert deshalb mehr Schwimmunterricht und bessere Aufklärung und appelliert, nur an bewachten Badestellen ins Wasser zu gehen und Risiken wie Alkohol zu vermeiden. Ein Lottospieler aus Schleswig-Holstein hat richtig abgeräumt. Mit 6 Richtigen gewinnt er mehr als 2,4 Millionen Euro. Ein weiterer Gewinner kommt aus Hessen. Der Jackpot bleibt trotzdem auf Rekordniveau, weil seit 38 Ziehungen niemand 6 Richtige mit Superzahl getippt hat, stehen am Samstag weiterhin die maximal möglichen 50 Millionen Euro im Topf.
8: Jetzt kompetent und zuverlässig das Wetter bei uns in Deutschland. Aktuell Sonne und Wolken im Wechsel, der Schlagerradio-Wettertrend morgen am Freitag bewölkt. Im Süden vermehrt mit Sonnenschein und Höchstwerten zwischen 21 Grad in Kiel und bis zu 29 Grad in Nürnberg. 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

Joey Heindle mit seinem Hit schwer zu erklären. Words hier bei Schlagerradio, hör auf dein Herz. Zuletzt ist er ja nicht nur mit der Musik richtig durchgestartet, sondern wird jetzt auch Musical-Darsteller. Und dafür brauchst du ja auch so einiges. Also mal ganz von Ausdauer abgesehen und vielleicht auch so ein bisschen Koordinationsfähigkeiten, sondern auch so eine gewisse Art Durchhaltevermögen. Man muss sich die ganzen Texte einprägen, die Tanzschritte dazu und das alles dann beim richtigen Timing. Und er hat gesagt, dass unter anderem der Alkoholverzicht vielleicht Teil seines Erfolgsgeheimnisses sein soll. Denn er sagt auch relativ stolz, beruflich lief es bei mir so gut wie noch nie zurzeit und hing dann aber noch hinten dran. Seit einem halben Jahr trinke ich keinen Alkohol mehr und dadurch fühlt er sich wohl besser und konzentrierter und kann dadurch auch mehr leisten. Ja, das ist ja in der jüngeren Generation immer häufiger so, dass immer weniger junge Menschen auch immer weniger Alkohol trinken. Und vielleicht sind wir jungen Menschen da einer Sache auf der Spur.

0: Kurz vor 6 am Donnerstagabend. Ich begleite Sie und das jetzt gleich mit Musik von Roland Kaiser. Joanna ist mit dabei und auch der neue Song von Anna-Karina Wolczak. Und außerdem plaudert Marie Reim so ein bisschen aus dem Nähkästchen, erzählt nicht nur über ihre Mutter, sondern auch über ihr eigenes Liebesleben.
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7: 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Dort setzt sich gern Vrasen ab. Am besten wird die Abzugshaube gereinigt, indem ein Gemisch aus Geschirrspülmittel und Spülmaschinenpulver verwendet wird.
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1: Ich bin Marvin Standke. Ziel der Drohnenattacke am Leipziger Flughafen soll wahrscheinlich ein mit Munition beladenes ukrainisches Flugzeug gewesen sein. Laut Medienberichten stand die Maschine nahe einer Drohne mit Sprengladung. Die Munition kam demnach kurz zuvor aus Frankreich nach Leipzig. Der Flughafen gilt als wichtiger Umschlagplatz für Militärhilfe. Wer hinter dem Vorfall steckt, ist weiterhin unklar. Die großen deutschen Flughäfen sollen vom Bund schnell mit neuester Drohnenabwehrtechnik ausgestattet werden. Das teilte der Bundesluftfahrtverband BDL mit. Die Ukraine hat für ihren Verteidigungskampf gegen Russland knapp 16.000 ausländische Soldaten rekrutiert.
2: Die zuständige Militärbeauftragte erklärte, die Söldner stammten aus 72 Ländern, fast 40% seien aus Lateinamerika. Künftig solle der Anteil ausländischer Soldaten in Sturmtruppen und Infanterie der ukrainischen Armee auf bis zu 50% steigen. Kiew werbe dafür weltweit um neue Kämpfer und biete einen Monatssold von durchschnittlich 5.800 Euro. Auch auf russischer Seite kämpfen ausländische Soldaten. Ulrike Klein, Redaktion.
1: Der Skandal um verlorene Beitragsgelder bei Krankenkassen weitet sich aus. Finanzexperten sprechen inzwischen von mehr als einer 500 Millionen Euro. 28 Organisationen sollen Gelder falsch investiert haben. Ein großer Teil der Summen könnte verloren sein. Betroffen sind Beitragsgelder von Versicherten und Ärzten, so Recherchen von ARD und Süddeutscher Zeitung. Nach dem tödlichen Autoanschlag in München gibt es ein Urteil. Das Oberlandesgericht verhängte lebenslange Haft gegen den Angeklagten. Der 25-Jährige wurde wegen Mordes und versuchten Mordes verurteilt. Das Gericht stellte zudem die besondere Schwere der Schuld fest. Bei der Tat im Februar 25 starben eine Mutter und ihr zweijähriges Kind. Der Anschlag soll religiös und politisch motiviert gewesen sein. Und Deutschland hat im Juli einen neuen Rekord bei der Solarstromerzeugung aufgestellt. Erstmals speisten Photovoltaikanlagen rund 12 Milliarden Kilowattstunden Strom in einem Monat ins Netz ein. Damit wuchs die Bedeutung der Sonnenenergie für die deutsche Stromversorgung weiter, wie das Wirtschaftsforum Regenerative Energien in Münster mitteilte. Erneuerbare Energien deckten im ersten Halbjahr bereits über 60% des deutschen Stroms.
3: Jetzt kompetent und zuverlässig das Wetter bei uns in Deutschland. Schlagerradio-Wetterreporter melden derzeit 27 Grad in Köln-Bonn, 24 Grad in Hamburg und auch in Bremen. 27 Grad in Berlin, 32 Grad in Dresden, 29 Grad in Frankfurt am Main und auch in Stuttgart, 27 Grad in München, 29 Grad auch in Erfurt und derzeit 26 Grad in Münster. Aktuell Sonne und Wolken im Wechsel, der Schlagerradio-Wettertrend morgen am Freitag bewölkt. Im Süden vermehrt dann mit Sonnenschein und Höchstwerten zwischen 21 Grad in Kiel und bis zu 29 Grad in Nürnberg.
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3: Hallo, kurz nach 6 am Donnerstagabend. Ich begleite Sie und das jetzt mit einem meiner absoluten Lieblingssongs von Rosenstolz. Gib mir Sonne und sie ist auch schon da. Bitteschön.

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0: Herz. Anna-Karina Wojcik mit ihrem neuen Song Unzensiert hier bei Schlagerradio. Hör auf dein Herz. Und gleich in so gut 10 Minuten läuft Marie Reim. Und sie war ja auch in einer der vergangenen Staffeln von Die Verräter zu sehen und war deshalb natürlich auch bei der Premiere dabei, jetzt von der neuen Staffel. Und hat da mal so ein bisschen aus dem Nähkästchen geplaudert, wie es denn bei ihr und ihrem Freund so läuft. Er ist ja ganze 12 Jahre älter als sie und tatsächlich auch ihr Manager mittlerweile.
1: Also ich glaube, man kann das gar nicht so trennen. Das ist sehr, sehr schwierig. Aber bei uns kommen wir gut mit beiden Themen, egal um welche Uhrzeit. Manchmal zeige ich ihm mitternachts einen Song, damit kommen wir aber ganz gut zurecht. Aber das brauche ich auch von ihm.
0: Natürlich ging es dann im Gespräch mit dem Berliner Kurier auch noch ein bisschen um ihre Mama und wie sie ihr beigestanden hat bei der Trennung. Aber wir freuen uns schon jetzt erstmal darüber, dass es Marie Reim so gut geht und dass sie Beruf und Privatleben so gut unter einen Hut bekommt.

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0: Kurz vor 7 am Donnerstagabend. Ich begleite Sie und das jetzt mit Musik gleich von Maite Kelly und auch Udo Lindenberg ist mit dabei. Ein Herz kann man nicht reparieren. Und falls Sie sich schon lange fragen, wie man eine Diät wirklich erfolgreich durchhält, da gibt's gleich Tipps von Cindy aus Marzahn.
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5: Ich bin Marvin Standke und das war der Tag. Nach dem Drohnenvorfall am Flughafen Leipzig-Halle gibt es weiter unterschiedliche Berichte. Unklar bleibt, welche Fracht die betroffenen ukrainischen Flugzeuge transportierten. Mehrere Medien berichten über Munition an Bord einer Maschine. Andere Medien widersprachen unter Berufung auf das Innenministerium. Die Ermittlungen zum Vorfall dauern an. Die großen deutschen Flughäfen sollen vom Bund schnell mit neuester Drohnenabwehrtechnik ausgestattet werden. Das teilte der Bundesluftfahrtverband BDL mit. Die Ukraine hat für ihren Verteidigungskampf gegen Russland knapp 16.000 ausländische Soldaten rekrutiert.
6: Die zuständige Militärbeauftragte erklärte, die Söldner stammten aus 72 Ländern, fast 40% seien aus Lateinamerika. Künftig solle der Anteil ausländischer Soldaten in Sturmtruppen und Infanterie der ukrainischen Armee auf bis zu 50% steigen. Kiew werbe dafür weltweit um neue Kämpfer und biete einen Monatssold von durchschnittlich 5.800 Euro. Auch auf russischer Seite kämpfen ausländische Soldaten. Ulrike Klein, Redaktion.
5: Der Skandal um verlorene Beitragsgelder bei Krankenkassen weitet sich aus. Finanzexperten sprechen inzwischen von mehr als einer 500 Millionen Euro. 28 Organisationen sollen Gelder falsch investiert haben. Ein großer Teil der Summen könnte verloren sein. Betroffen sind Beitragsgelder von Versicherten und Ärzten, so Recherchen von ARD und Süddeutscher Zeitung. Nach dem tödlichen Autoanschlag in München gibt es ein Urteil. Das Oberlandesgericht verhängte lebenslange Haft gegen den Angeklagten. Der 25-Jährige wurde wegen Mordes und versuchten Mordes verurteilt. Das Gericht stellte zudem die besondere Schwere der Schuld fest. Bei der Tat im Februar 25 starben eine Mutter und ihr zweijähriges Kind. Der Anschlag soll religiös und politisch motiviert gewesen sein. Und Deutschland hat im Juli einen neuen Rekord bei der Solarstromerzeugung aufgestellt. Erstmals speisten Photovoltaikanlagen rund 12 Milliarden Kilowattstunden Strom in einem Monat ins Netz ein. Damit wuchs die Bedeutung der Sonnenenergie für die deutsche Stromversorgung weiter, wie das Wirtschaftsforum Regenerative Energien in Münster mitteilte. Erneuerbare Energien deckten im ersten Halbjahr bereits über 60% des deutschen Stroms.
0: Jetzt kompetent und zuverlässig das Wetter bei uns in Deutschland. Schlagerradio-Wetterreporter melden derzeit 27 Grad in Köln-Bonn, 24 Grad in Hamburg und auch in Bremen, 27 Grad in Berlin, 32 Grad in Dresden, 29 Grad in Frankfurt am Main und auch in Stuttgart, 27 Grad in München, 29 Grad auch in Erfurt und derzeit 26 Grad in Münster. Aktuell Sonne und Wolken im Wechsel, der Schlagerradio-Wettertrend morgen am Freitag bewölkt. Im Süden vermehrt dann mit Sonnenschein und Höchstwerten zwischen 21 Grad in Kiel und bis zu 29 Grad in Nürnberg.
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0: Hallo, kurz nach 7 am Donnerstagabend und wir unternehmen jetzt gemeinschaftlich eine Reise mit Francine Jordi, eine Voyage. Schönen Donnerstag. Hey.

0: Kerstin Ott mit tausendmal Nein hier bei Schlagerradio. Hör auf dein Herz. Der Sommer neigt sich ja so ganz, ganz langsam dem Ende zu, aber nach dem Sommer ist ja vor dem nächsten Sommer und für viele geht jetzt schon wieder die Überlegung los, naja, wann fange ich denn mit einer Diät an für die Sommerfigur und auch wenn das natürlich alles totaler Quatsch ist, wir haben alle durchgehende Sommerfigur, aber tatsächlich Ilka Bessin, also um genauer zu sein, Cindy aus Marzahn, hat auf Instagram ihre Top 3 Tipps geteilt, was sie tut, um wirklich dauerhaft abnehmen zu können und wie man eine Diät halten kann.
1: Und da gibt es zum Beispiel 3 Dinge, die ich einfach nicht mehr esse. Das habe ich mir abgewöhnt und die esse ich nicht mehr und das hilft mir wirklich. Das erste ist zum Beispiel eine Kreissäge. Die esse ich einfach nicht mehr, weil die Zacken einfach, das ist nicht gut für den Magen. Was ich auch nicht mehr esse, ist ein Gürtel. Wenn ich Heißhunger so mal auf dem Gürtel hatte, ne, esse ich einfach nicht mehr wegen der Schnalle. Ist auch ganz schwer verdaulich. Ne? Und was ich auch nicht mehr esse, ist Luftballons. Da ist eh noch Luft drin.
0: Also das kann ich so einfach unterschreiben, würde ich auch direkt so stehen lassen, die 3 Dinge nicht mehr zu sich nehmen und dann geht's rucki zucki los mit der Diät und der Sommerfigur 2057.

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1: Bei Songs von ihm muss ich immer lächeln, da kann ich nichts gegen tun. Pietro Basile, Amore Mio, Vino e Musica hier bei Schlagerradio. Hör auf dein Herz um 7:45 an diesem Donnerstag. Und das bedeutet Punkt A, wir haben die Woche fast geschafft. Und Punkt B, in 15 Minuten ist Zeit für Bert Beel und seine 80er, 90er Show. Und da gucken wir doch mal, was damals so in war und was vielleicht auch wieder zurückkommt. Wir werden es da auf jeden Fall erfahren. Und bis dahin stimmen wir uns schon mal ein, jetzt hier mit Herbig Mitteregger und immer mehr passende Musik, auch für die 80er, 90er Show hier bei Schlagerradio. 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
1: Ich bin Marvin Standke. Die AfD erreicht in einer Umfrage von Infratest DIMAP für die ARD einen neuen Höchstwert. Wäre am kommenden Sonntag Bundestagswahl, käme die Partei auf 28%. Ein Prozentpunkt mehr als im Juli. Die Union verliert dagegen weiter und fällt auf 21%. Die Grünen erreichen 15, die SPD bleibt bei 12 und die Linke bei 11%. Mit der Arbeit der Bundesregierung zeigen sich nur 13% der Befragten zufrieden. Nach der FIFA-Krisensitzung droht die UEFA weiter mit einem WM-Boykott.
2: Die europäischen Verbände sehen ihre Forderungen weiterhin nicht erfüllt. Geplante Verkaufspläne für Turniere müssten endgültig vom Tisch. Außerdem fordern sie verbindliche Garantien gegen ähnliche Vorstöße. Das Vertrauen in FIFA-Präsident Gianni Infantino gilt als verloren. Infantino wollte WM-Anteile an private Investoren verkaufen. Nach massiver Kritik zog er den Vorschlag zurück. Ulrike Klein, Redaktion.
1: Bei einem Straßenbahnunfall in Gelsenkirchen sind mindestens 25 Menschen verletzt worden. Mindestens 7 von ihnen erlitten schwere Verletzungen. Eine Fahrschulstraßenbahn war in der Innenstadt plötzlich stehen geblieben. Eine besetzte Straßenbahn fuhr anschließend auf sie auf. Warum die Tram stoppte, ist noch unklar. Und in Deutschland fällt weniger Abfall an als in den Vorjahren. Fachleute werten das als Fortschritt beim Ressourcenschutz. Verändertes Konsumverhalten und besseres Recycling tragen dazu bei. Vor allem Gewerbe und Industrie haben ihre Abfallmengen reduziert. Experten sehen darin auch ein positives Signal für besseren Umweltschutz. Jetzt kompetent und zuverlässig das Wetter bei uns in der Region. Die Tiefstwerte 14 bis 10 Grad bei lockeren Wolken und es bleibt trocken. Das Schlagerradio-Wetter-Trend sagt trocken und zunehmend sommerlich. Die Maxi-Werte 26 bis 30 Grad.
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3: Hallo und wieder herzlich willkommen mit Erinnerungen wie jede Stunde von der Gruppe Karat aus dem Jahr 1982.

Schlagerradio, die 80er, 90er Show mit Udo Lindenberg und seinem Song Du knallst in mein Leben aus dem Jahr 1983. Da hatte der amerikanische Filmschauspieler Dustin Hoffmann einen Riesenerfolg mit dem Film Tootsie. Es gibt inzwischen ein gleichnamiges Musical, das 2018 uraufgeführt wurde und im letzten Jahr großen Erfolg in der Oper Bonn hatte. Übrigens, Dustin Hoffmann spielt eine eher kleinere Rolle in dem Film Piano Tuner, der zurzeit in den Kinos läuft und sehenswert ist, wie ich finde. Aber zurück in das Jahr 1983. Da wurde auf der Internationalen Funkausstellung in Berlin eine Silberscheibe präsentiert. Die CD, Kompaktdisc, die heute für viele schon längst als überholt gilt. Vinylschallplatten sind wieder angesagt. Wie komisch, alles kommt einmal wieder, heißt es ja. Ich hoffe nicht, wenn man bedenkt, dass 1983 noch die Mauer stand. Der regierende Bürgermeister Richard von Weizsäcker fährt im Dienstwagen in den anderen Teil der Stadt und besucht Erich Honecker. Udo Lindenberg tritt im Palast der Republik auf. Nach ihm durften weitere westliche Ensembles wie die Spider-Murphy-Gang und Bab gastieren. Im Kino gibt es 1983 die flambierte Frau und im Fernsehen die US-Seifenoper Dallas mit Beast Alexis. 1985 hatte die Schweizer Sängerin Paola einen Riesenhit.

Schlagerradio, die 80er, 90er Show mit Michael Morgan und seinem Song von 1995, Komm zurück zu mir. Seine Aufforderung, komm, benutzt er in einigen seiner Lieder. Komm, steh wieder auf oder komm, geh mit mir nach Kanada. Morgan ist inzwischen auch als Immobilienmakler sehr erfolgreich, macht aber nach wie vor Musik. Das macht auch Vicky Leandros. Einer ihrer Kulthits war 1982 Verlorenes Paradies.

Schlagerradio, die 80er, 90er Show mit der niederländischen Boygroup The Shorts und ihrem Nummer 1 Hit in Belgien und Holland, Comment ça va, aus dem Jahr 1983. Geschrieben hat das Lied Eddie de Heer und produziert wurde es von Jack Jersey, dem holländischen Elvis, dem ich meinen Kulte Tikkiero mi amor zu verdanken habe. Denn er sang das Original 63784. Aber zurück zur Teenie-Gruppe The Shorts. Das war eine 1976 vom Komponisten und Manager Eddie de Heer gegründete vierköpfige Kinderband, die ursprünglich den Namen The Bliksemer Flyders trug. Ihr größter Hit war dann 1983 als The Shorts Comment ça va, auch bei uns in Deutschland mit der deutschen Textfassung von Bernd Meininger. Der Titel hielt sich 20 Wochen in den Singlecharts und erreichte Platz 5. Mit dem Lied Je suis tué gelang den Shorts bei uns ein weiterer Erfolg und sie traten mit beiden Songs in der ZDF-Hitparade auf. 1987 hat sich die Gruppe aufgelöst. Jetzt kommen die Prinzen, alles nur geklaut, aus dem Jahre 1993.

0: Und in der nächsten Stunde habe ich für Sie Ute Freudenberg mit ihrer Jugendlieder, Juliane Werding mit Stimmen im Wind und Tommy Steiner mit dem Fischer von San Juan.
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4: Ich bin Marvin Standke. Die AfD erreicht in einer Umfrage von Infratest DIMAP für die ARD einen neuen Höchstwert. Wäre am kommenden Sonntag Bundestagswahl, käme die Partei auf 28%, ein Prozentpunkt mehr als im Juli. Die Union verliert dagegen weiter und fällt auf 21%. Die Grünen erreichen 15, die SPD bleibt bei 12 und die Linke bei 11%. Mit der Arbeit der Bundesregierung zeigen sich nur 13% der Befragten zufrieden. Nach der FIFA-Krisensitzung droht die UEFA weiter mit einem WM-Boykott.
5: Die europäischen Verbände sehen ihre Forderungen weiterhin nicht erfüllt. Geplante Verkaufspläne für Turniere müssten endgültig vom Tisch. Außerdem fordern sie verbindliche Garantien gegen ähnliche Vorstöße. Das Vertrauen in FIFA-Präsident Gianni Infantino gilt als verloren. Infantino wollte WM-Anteile an private Investoren verkaufen. Nach massiver Kritik zog er den Vorschlag zurück. Ulrike Klein, Redaktion.
4: Bei einem Straßenbahnunfall in Gelsenkirchen sind mindestens 25 Menschen verletzt worden. Mindestens 7 von ihnen erlitten schwere Verletzungen. Eine Fahrschulstraßenbahn war in der Innenstadt plötzlich stehen geblieben. Eine besetzte Straßenbahn fuhr anschließend auf sie auf. Warum die Tram stoppte, ist noch unklar. Und in Deutschland fällt weniger Abfall an als in den Vorjahren. Fachleute werten das als Fortschritt beim Ressourcenschutz. Verändertes Konsumverhalten und besseres Recycling tragen dazu bei. Vor allem Gewerbe und Industrie haben ihre Abfallmengen reduziert. Experten sehen darin auch ein positives Signal für besseren Umweltschutz. Jetzt kompetent und zuverlässig das Wetter bei uns in der Region. Die Tiefstwerte 14 bis 10 Grad bei lockeren Wolken und es bleibt trocken. Das Schlagerradio-Wetter-Trend sagt trocken und zunehmend sommerlich. Die Maxi-Werte 26 bis 30 Grad.
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0: Hallo, hier kommt die Gruppe Steinwolke mit dem NDW-Song Katharine, Katharine von 1983.

Schlagerradio, die 80er-90er-Show mit Stefan Waggershausen und seinem Kulthit Verzeihen Sie, Madame aus dem Jahr 1980. Als unser Bundeskanzler Helmut Schmidt von Chinas Parteichef zwei Panda-Bären für den Berliner Zoo geschenkt bekam. Bao Bao hieß das Männchen und Tian Tian das Weibchen. Der Süße und die Himmlische heißen die Namen übersetzt. Der erhoffte Nachwuchs bei den vom Aussterben bedrohten Bären bleibt jedoch aus. Weitere Nachrichten aus aller Welt aus dem Jahr 1980. Ein Cowboy geht ins Weiße Haus. Überlegen gewinnt der erzkonservative Ronald Reagan die US-Präsidentschaftswahlen. Der 69-jährige Ex-Schauspieler präsentiert sich als Hüter traditioneller Werte. Die neue Königin der Niederlande heißt Beatrix. Sie übernimmt den Titel von ihrer Mutter Juliana. Und in Regensburg heiraten Fürst Johannes von Thurn und Taxis die 20-jährige Gräfin Gloria. Im Kino ist 1980 Marius Müller-Westernhagen der ewige Verlierer in dem Film Theo gegen den Rest der Welt. Und Thomas Gottschalk hat bundesweite TV-Premiere mit der Sendung Telespiele. Im Berliner Ägyptischen Museum kommt es zu einem märchenhaften Erfolg. Die Tutanchamun-Ausstellung wurde in 101 Tag von 655.900 Besuchern besichtigt. Wir machen weiter mit Musik. Achim Reichel mit einem Titel von 1989, Fliegende Pferde.

Schlagerradio, die 80er, 90er Show mit Andreas Martin und seinem Titel von 1990, Deine Flügel fangen Feuer. Der Sänger, der uns Kulthits wie Amore Mio und Du bist alles hinterlassen hat, ist im letzten Jahr mit 73 Jahren verstorben. Sein Sohn Alexander sorgt dafür, dass sein Vater nicht vergessen wird. Herwig Mitteregger stammt eigentlich aus Österreich, lebt aber seit dem 7. Lebensjahr in Deutschland. 1985 hatte er einen Hit, der heute Kult ist, immer mehr.

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0: Euer Radio, die 80er, 90er Show mit dem deutschen Frauentrio Valeries Garten und dem von Achim Oppermann komponierten Titel Nächstes Mal am Ende der Welt. Das Trio hatte diverse Auftritte im Fernsehen, unter anderem in der ZDF-Hitparade, löste sich aber nach einigen Singles wieder auf, wegen mangelnden kommerziellen Erfolges. Interessant ist, was passiert mit den einzelnen Mitgliedern einer Band, einer Gruppe. Machen sie weiter Musik? Die Leadsängerin von Valeries Garten, Michaela Alechs, begann nach der Auflösung der Gruppe eine Solokarriere unter ihrem verkürzten Namen Ela. Als Michaela nahm sie an der deutschen Vorentscheidung zum Eurovision Song Contest 1977 teil. Am 25. August 2024 ist sie verstorben. Ihre Mitstreiterinnen Doris Gellhaus und Stefanie Lügger veröffentlichten unter dem Namen The Genies englischsprachige Popsongs. Stefanie Lügger ist 2020 verstorben. Jetzt kommt die neue deutsche Welle-Band DÖF, Abkürzung für deutsch-österreichisches Feingefühl, mit Kodo Düse im Sauseschritt aus dem Jahr 1983.
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Ja, liebe Schlagerfreunde, das waren sie wieder, die Kultschlager der 80er und 90er Jahre. Gerne wieder am nächsten Sonntag von 14 bis 18 Uhr hier bei Schlagerradio. Da könnten wir uns schon am kommenden Samstag wieder hören mit der Sendung Evergreens A Go-Go von 9 bis 10. Jetzt wünsche ich Ihnen noch einen schönen Abend und sage Tschüss, Ihr Bert Behr.

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1: Ich bin Marvin Standke und das war der Tag. Die AfD erreicht in einer Umfrage von Infratest DIMAP für die ARD einen neuen Höchstwert. Wäre am kommenden Sonntag Bundestagswahl, käme die Partei auf 28%, ein Prozentpunkt mehr als im Juli. Die Union verliert dagegen weiter und fällt auf 21%. Die Grünen erreichen 15, die SPD bleibt bei 12 und die Linke bei 11%. Mit der Arbeit der Bundesregierung zeigen sich nur 13% der Befragten zufrieden. Nach der FIFA-Krisensitzung droht die UEFA weiter mit einem WM-Boykott.
2: Die europäischen Verbände sehen ihre Forderungen weiterhin nicht erfüllt. Geplante Verkaufspläne für Turniere müssten endgültig vom Tisch. Außerdem fordern sie verbindliche Garantien gegen ähnliche Vorstöße. Das Vertrauen in FIFA-Präsident Gianni Infantino gilt als verloren. Infantino wollte WM-Anteile an private Investoren verkaufen. Nach massiver Kritik zog er den Vorschlag zurück. Ulrike Klein, Redaktion.
1: Und in Deutschland fällt weniger Abfall an als in den Vorjahren. Fachleute werten das als Fortschritt beim Ressourcenschutz. Verändertes Konsumverhalten und besseres Recycling tragen dazu bei. Vor allem Gewerbe und Industrie haben ihre Abfallmengen reduziert. Experten sehen darin auch ein positives Signal für besseren Umweltschutz. Jetzt kompetent und zuverlässig das Wetter bei uns in der Region. Die Tiefstwerte 14 bis 10 Grad bei lockeren Wolken und es bleibt trocken. Das Schlagerradio-Wetter-Trend sagt trocken und zunehmend sommerlich. Die Maxi-Werte 26 bis 30 Grad.
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2: Ich bin Marvin Standke und das war der Tag. Die AfD erreicht in einer Umfrage von Infratest DIMAP für die ARD einen neuen Höchstwert. Wäre am kommenden Sonntag Bundestagswahl, käme die Partei auf 28%, ein Prozentpunkt mehr als im Juli. Die Union verliert dagegen weiter und fällt auf 21%. Die Grünen erreichen 15, die SPD bleibt bei 12 und die Linke bei 11%. Mit der Arbeit der Bundesregierung zeigen sich nur 13% der Befragten zufrieden. Nach der FIFA-Krisensitzung droht die UEFA weiter mit einem WM-Boykott.
3: Die europäischen Verbände sehen ihre Forderungen weiterhin nicht erfüllt. Geplante Verkaufspläne für Turniere müssten endgültig vom Tisch. Außerdem fordern sie verbindliche Garantien gegen ähnliche Vorstöße. Das Vertrauen in FIFA-Präsident Gianni Infantino gilt als verloren. Infantino wollte WM-Anteile an private Investoren verkaufen. Nach massiver Kritik zog er den Vorschlag zurück. Ulrike Klein, Redaktion.
2: Und in Deutschland fällt weniger Abfall an als in den Vorjahren. Fachleute werten das als Fortschritt beim Ressourcenschutz. Verändertes Konsumverhalten und besseres Recycling tragen dazu bei. Vor allem Gewerbe und Industrie haben ihre Abfallmengen reduziert. Experten sehen darin auch ein positives Signal für besseren Umweltschutz. Jetzt kompetent und zuverlässig das Wetter bei uns in der Region. Die Tiefstwerte 14 bis 10 Grad bei lockeren Wolken und es bleibt trocken. Das Schlagerradio-Wetter-Trend sagt trocken und zunehmend sommerlich. Die Maxi-Werte 26 bis 30 Grad.
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1: Ich bin Marvin Standke und das wird der Tag. Eins der größten Volksfeste Deutschlands startet heute. Die Kranger Kirmes in Herne erwartet wieder Millionen Besucher. Mit mehr als 500 Attraktionen gehört sie zu den größten Volksfesten des Landes. 11 Tage lang gibt es Fahrgeschäfte, Musik und Unterhaltung. Der Veranstalter rechnet mit rund 4 Millionen Gästen. Auch die Sicherheit steht in diesem Jahr besonders im Fokus. Die Wurzeln des Events reichen bis ins Jahr 18. Die Wurzeln des Events reichen bis ins Jahr 1484 zurück. Auf dem Markt wurden früher Wildpferde gehandelt. Heute erinnert sich Deutschland an eine Entscheidung, die Berlin dauerhaft verändern sollte. Am 7. August 1961 gab die DDR-Führung den Startschuss zur Grenzabriegelung. Nur wenige Tage später wurde West-Berlin mit Stacheldraht und Sperren abgeriegelt. Am 13. August begann die Teilung der Stadt mit dem Mauerbau. Die Berliner Mauer wurde zum Symbol des Kalten Krieges und der deutschen Teilung. Erst 1989 fiel die Grenze zwischen Ost und West wieder. Und heute ist Internationaler Tag des Bieres. Die deutschen Brauereien setzen jährlich rund 8,7 Milliarden Euro um. Mehr als 1400 Braustätten produzieren tausende verschiedene Sorten. Getrunken werden hierzulande etwa 84 Liter Bier pro Kopf im Jahr. Gleichzeitig kämpft die Branche mit sinkendem Konsum und steigenden Kosten. Der Trend geht vor allem zum alkoholfreien Bier. Jetzt kompetent und zuverlässig das Wetter bei uns in der Region. Die Tiefstwerte 14 bis 10 Grad bei lockeren Wolken und es bleibt trocken. Der Schlagerradio-Wetter-Trend sagt trocken und zunehmend sommerlich. Die Maxi-Werte 26 bis 30 Grad.
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1: Ich bin Marvin Standke und das wird der Tag. Eins der größten Volksfeste Deutschlands startet heute. Die Kranger Kirmes in Herne erwartet wieder Millionen Besucher. Mit mehr als 500 Attraktionen gehört sie zu den größten Volksfesten des Landes. 11 Tage lang gibt es Fahrgeschäfte, Musik und Unterhaltung. Der Veranstalter rechnet mit rund 4 Millionen Gästen. Auch die Sicherheit steht in diesem Jahr besonders im Fokus. Die Wurzeln des Events reichen bis ins Jahr 1484 zurück. Auf dem Markt wurden früher Wildpferde gehandelt. Heute erinnert sich Deutschland an eine Entscheidung, die Berlin dauerhaft verändern sollte. Am 7. August 1961 gab die DDR-Führung den Startschuss zur Grenzabriegelung. Nur wenige Tage später wurde West-Berlin mit Stacheldraht und Sperren abgeriegelt. Am 13. August begann die Teilung der Stadt mit dem Mauerbau. Die Berliner Mauer wurde zum Symbol des Kalten Krieges und der deutschen Teilung. Erst 1989 fiel die Grenze zwischen Ost und West wieder. Und heute ist Internationaler Tag des Bieres. Die deutschen Brauereien setzen jährlich rund 8,7 Milliarden Euro um. Mehr als 1400 Braustätten produzieren tausende verschiedene Sorten. Getrunken werden hierzulande etwa 84 Liter Bier pro Kopf im Jahr. Gleichzeitig kämpft die Branche mit sinkendem Konsum und steigenden Kosten. Der Trend geht vor allem zum alkoholfreien Bier. Jetzt kompetent und zuverlässig das Wetter bei uns in der Region. Die Tiefstwerte 14 bis 10 Grad bei lockeren Wolken und es bleibt trocken. Das Schlagerradio-Wetter-Trend sagt trocken und zunehmend sommerlich. Die Maxi-Werte 26 bis 30 Grad.
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